0: können jetzt vielerorts möglich bleiben. Denn gerade bei diesem Turnier laufen viele Spiele mitten in der Nacht hier bei uns in Deutschland. Die Behörden vor Ort dürfen Public Viewings deshalb auch nach 22 Uhr erlauben, sollen dabei aber weiter auf den Lärmschutz achten. Heißt, Fußballstimmung ja, aber die Nachbarn sollen trotzdem nicht gestört werden. Die Vorrundenspiele der deutschen Mannschaft sind um 19 bzw. 22 Uhr. Zoe Tassovali, Nachrichtenredaktion.
1: Zum Fußball. Borussia Dortmund hat sich am Abend vorzeitig die Vizemeisterschaft in der Bundesliga gesichert. Der BVB gewann zu Hause mit 3:2 gegen Eintracht Frankfurt. Die Hessen müssen um die Qualifikation für den Europacup fürchten.
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3: Momentan haben wir in Bad Rothenfelde 5 Grad, dazu Haaren 8 Grad. In der Nacht ist es meist klar und ruhig. Die Temperaturen liegen zwischen 4 und 9 Grad. Nach Sonnenaufgang zeigt sich der Samstag oft freundlich. Später gibt es viel Sonne und am Nachmittag wird es angenehm mild mit 17 bis 20 Grad. Nur am Teutoburger Wald ziehen zeitweise mehr Wolken durch. Der Radio Osnabrück 3-Tage-Trend für die Region Osnabrück und das Weser-Ems-Gebiet. Morgen bleibt es erneut oft sonnig und trocken. Am Montag ist es deutlich kühler, mehr Wolken ziehen auf und vor allem Richtung Wiehengebirge und Teutoburger Wald sind einzelne Schauer dabei. Zur Wochenmitte beruhigt sich das Wetter wieder, dann gibt es freundliche Abschnitte mit Sonne.
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3: Hallo, liebe Autofahrer. Auf der A28, Oldenburg Richtung Leer, zwischen Apen, Remels und Filsum, läuft eine Unfallaufnahme. Die Polizei ist vor Ort, es besteht Gefahr. Auf der A30 Amsterdam Richtung Rheine, zwischen Kreuz Schüttorf und Salzbergen Vorsicht, dort befindet sich eine ungesicherte Unfallstelle. In der Gegenrichtung, auf der A30 Rheine Richtung Osnabrück, zwischen Rheine Kanalhafen und Hörstel, ist die Richtungsfahrbahn wegen Bergungsarbeiten voll gesperrt. Eine Umleitung über U19 wird empfohlen. Außerdem gibt es auf der A1 Osnabrück Richtung Bremen zwischen Bramsche und Neunkirchenförden eine Gefahr durch einen defekten LKW auf dem Standstreifen. Die Polizei ist vor Ort. Außerdem wird geblitzt. In Wallenhorst auf dem Loskamp, in Kloppenburg auf dem Fahrener Damm sowie in Diepholz auf der Vechtheier Straße. Radio Osnabrück wünscht euch eine gute Fahrt.
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1: Hallo liebe Autofahrer, auf der A30 Rheine Richtung Osnabrück ist zwischen Rheine, Kanalhafen und Hörstel die Richtungsfahrbahn wegen Bergungsarbeiten voll gesperrt. Eine Umleitung über U19 wird empfohlen. Auf der A28 Oldenburg Richtung Leer kommt es zwischen Apen-Remels und Filsum aufgrund einer Unfallaufnahme zu Gefahr. Die Polizei ist vor Ort. Auf der A1 Osnabrück Richtung Bremen befindet sich zwischen Bramsche und Neunkirchenförden ein defekter LKW auf dem Standstreifen. Auch hier ist die Polizei vor Ort. Außerdem wird geblitzt. In Wallenhorst auf dem Zum Loskamp, in Diepholz auf der Fechtheer Straße sowie in Kloppenburg auf dem Fahrener Damm. Gute Fahrt wünscht euch Radio Osnabrück.
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1: Ich bin Ursula Winkler. In der Ukraine und in Russland läuft inzwischen die Zeit, in der eine von US-Präsident Trump vermittelte dreitägige Waffenruhe greifen soll. Dabei war nicht sofort klar, ob die Kampfhandlungen tatsächlich bereits eingestellt wurden. Trump hatte die Waffenruhe und einen Gefangenenaustausch unerwartet und sehr knapp vorher angekündigt.
2: Trump hatte die Präsidenten der Ukraine und Russland, Zelensky und Putin, jeweils persönlich um die Waffenruhe gebeten. Er sei sehr froh, dass sie zugestimmt hätten, schrieb Trump. Hoffentlich sei dies der Anfang vom Ende eines sehr langen und tödlichen Krieges. Die Verhandlungen für ein endgültiges Kriegsende gingen weiter. Jeden Tag käme man näher ans Ziel, meinte Trump. Tatsächlich aber waren die Verhandlungen zuletzt in Stocken geraten. Tina Eck, USA.
1: Nach dem vorläufigen Aus der Entlastungsprämie durch den Bundesrat hält Finanzminister Klingbeil an Finanzhilfen für die Bürger fest. Man werde mit den Bundesländern weiter im Gespräch bleiben, sagte er bei einem Besuch in Kanada. Die Länderkammer hatte die geplante steuerfreie Beschäftigtenprämie von 1.000 Euro gestoppt.
3: Wir haben als Bundesregierung für diese Entlastungsprämie geworben und wir sind uns auch einig, dass wir etwas für die Menschen machen wollen. Und dieser Weg wird weitergehen. Nochmal, die Hand ist ausgestreckt. Das Ziel muss doch sein, dass man sich da jetzt nicht im Klein-Klein zerlegt, sondern dass man jetzt schnell an die Bürgerinnen und Bürger ein Signal sendet. Wir wollen euch unterstützen mit den Ländern, mit den Arbeitgebern, mit den Gewerkschaften zusammen. Müssen Lösungen gefunden werden. Das steht für mich im Mittelpunkt.
1: Finanzminister Klingbeil. Bundesumweltminister Schneider bereitet ein Verbot von Einweg-E-Zigaretten vor. Er werde noch in diesem Jahr ein entsprechendes Gesetz vorlegen. Die Einweggeräte sollen dann in Deutschland nicht mehr verkauft werden dürfen. Schneider begründete das angestrebte Verbot mit der Gefahr von Bränden, die von den Einweg-E-Zigaretten ausgehen. Sie würden häufig einfach über den Hausmüll entsorgt und führten dann zu Bränden in den Müllentsorgungsanlagen. Nachfüllbare Geräte sollen von dem geplanten Verbot nicht betroffen sein. Zum Fußball. Borussia Dortmund hat sich am Abend vorzeitig die Vizemeisterschaft in der Bundesliga gesichert. Der BVB gewann zu Hause mit 3:2 gegen Eintracht Frankfurt. Die Hessen müssen um die Qualifikation für den Europacup fürchten.
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4: Derzeit in Gerde 8 Grad, dazu Spelle ebenfalls 8 Grad. Zum Start in diese Nacht ist der Himmel meist klar, dazu kühlt es frisch auf etwa 4 bis 8 Grad ab. Später am Vormittag setzt sich verbreitet die Sonne durch und am Nachmittag ist es angenehm mild mit 17 bis 20 Grad. Nur im Artland kann sich anfangs noch etwas Nebel halten. Der Radio Osnabrück 3-Tage-Trend für die Region Osnabrück und das Weser-Ems-Gebiet. Morgen gibt es nach freundlichem Start oft Sonne, erst zum Abend ziehen stellenweise mehr Wolken auf. Am Montag ist es deutlich kühler, dazu zeigt sich der Himmel wechselnder und vor allem Richtung Teutoburger Wald sind auch einzelne Schauer möglich. Am Dienstag beruhigt sich das Wetter wieder, mit freundlichen Abschnitten und trockenen Phasen auch im Sendegebiet von Radio Osnabrück.
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4: Hallo liebe Autofahrer. Auf der A30 Rheine Richtung Osnabrück ist zwischen Rheine-Kanalhafen und Hörstel die Richtungsfahrbahn wegen Bergungsarbeiten voll gesperrt. Eine Umleitung über U19 ist eingerichtet. Auf der A1 Osnabrück Richtung Bremen befindet sich zwischen Bramsche und Neunkirchen-Vörden ein defekter LKW auf dem Standstreifen. Die Polizei ist bereits vor Ort. Es ist nur ein Blitzer gemeldet, auf dem Fahrener Damm in Kloppenburg. Gute Fahrt wünscht euch Radio Osnabrück.
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1: Die aktuellen Wetterwerte. In Osnabrück-Hellern werden 9 Grad gemeldet, in Emsbüren sind es 7 Grad. In der Nacht bleibt der Himmel meist klar, örtlich kann sich Nebel bilden und die Temperaturen gehen auf 4 bis 8 Grad zurück. Am Morgen lösen sich die Nebelfelder auf, dann wird es oft freundlich und am Nachmittag steigen die Werte auf 17 bis 20 Grad. Zum Abend ziehen ein paar Wolken durch, es bleibt aber trocken.
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2: Hallo liebe Autofahrer, auf der A30 Rheine Richtung Osnabrück ist zwischen Rheine, Kanalhafen und Hörstel die Richtungsfahrbahn wegen Bergungsarbeiten voll gesperrt. Eine Umleitung über U19 ist eingerichtet. Auf der A1 Osnabrück Richtung Bremen befindet sich zwischen Bramsche und Neunkirchenförden ein defekter LKW auf dem Standstreifen. Die Polizei ist vor Ort. Es ist nur ein Blitzer gemeldet, auf dem Warener Damm in Kloppenburg. Gute Fahrt wünscht euch Radio Osnabrück.
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1: Ich bin Ursula Winkler. In der Ukraine und in Russland läuft inzwischen die Zeit, in der eine von US-Präsident Trump vermittelte dreitägige Waffenruhe greifen soll. Dabei war nicht sofort klar, ob die Kampfhandlungen tatsächlich bereits eingestellt wurden. Trump hatte die Waffenruhe und einen Gefangenenaustausch unerwartet und sehr knapp vorher angekündigt. In Moskau ist heute die traditionelle Militärparade zum Tag des Sieges der Sowjetunion über Hitler-Deutschland geplant. Nach dem überraschenden Nein des Bundesrats zur geplanten steuerfreien Entlastungsprämie will die Bundesregierung jetzt nach Lösungen suchen. Sie hält weiter an dem Plan fest, Beschäftigte wegen der hohen Energiepreise zusätzlich zu entlasten.
2: Die Bundesregierung bedauert das Nein des Bundesrats und will jetzt zusammen mit den Ländern nach einer Lösung suchen. Vor allem die SPD hält aber weiter an der Prämie fest und sagt, die 1.000 Euro wären für Millionen Beschäftigte ein wichtiges Zeichen gewesen. Das sieht auch der Sozialverband Deutschland so. Gerade bei den aktuell hohen Alltagskosten wie Mobilität oder Energie hätte das vielen Menschen wirklich geholfen, heißt es. Ob und wann die Prämie am Ende jetzt kommt, wird sich erst noch zeigen. Zoe Tassovali, Nachrichtenredaktion.
1: Das US-Verteidigungsministerium hat damit begonnen, neue Akten zu UFOs zu veröffentlichen. Es sei die erste Veröffentlichung bisher geheimer Akten zu nicht identifizierten anomalen Phänomenen. Das teilte das Pentagon in Washington mit.
3: Auf der Pentagon-UFO-Webseite sind nun rund 160 Dateien über außerirdische Phänomene für jedermann zugänglich. Es gibt viele Schwarz-Weiß-Aufnahmen von unbekannten Flugobjekten, viele davon auch schon ziemlich alt. Das amerikanische Volk solle sich selbst ein Bild davon machen, was man an nicht identifizierten Luftphänomenen, Flugobjekten und möglichem außerirdischen Leben über die Jahre gesammelt habe, erklärte Präsident Trump und wünschte viel Spaß dabei. Neben dem Pentagon sind auch die NASA, das FBI und verschiedene Geheimdienste an der UFO-Dokumentation beteiligt. Tina Eck, USA.
1: Zum Fußball. Borussia Dortmund hat sich am Abend vorzeitig die Vizemeisterschaft in der Bundesliga gesichert. Der BVB gewann zu Hause mit 3:2 gegen Eintracht Frankfurt. Die Hessen müssen nun um die Qualifikation für den Europacup fürchten.
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4: Die aktuellen Wetterwerte. Osnabrück-Westerberg 9 Grad, dazu Hüde ebenfalls 9 Grad. Zum Start in diesen Samstag ist der Himmel meist klar oder nur locker bewölkt. Dazu ist es frisch mit 4 bis 8 Grad. Im Laufe des Tages setzt sich die Sonne durch, später ziehen ein paar Wolkenfelder auf und am Nachmittag wird es angenehm mild mit 16 bis 19 Grad. In den frühen Abendstunden bleibt es meist trocken, nur stellenweise wird der Himmel wieder etwas dichter. Insgesamt bleibt es im Sendegebiet von Radio Osnabrück freundlich. Der Radio Osnabrück 3-Tage-Trend. Morgen geht es ähnlich weiter, mit viel Sonne und nur zeitweise Wolken. Am Montag ist es deutlich kühler, oft wolkig und vor allem Richtung Teutoburger Wald sind auch einzelne Schauer möglich. Zum Wochenstart danach zeigt sich das Wetter wieder freundlicher, aber auf etwas niedrigerem Temperaturniveau.
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4: Hallo liebe Autofahrer, Vorsicht auf der A1 Osnabrück Richtung Bremen. Zwischen Osnabrück-Hafen und Rastplatz Hasetal-Ost liegt ein totes Tier auf der Fahrbahn. Zwischen Bramsche und Neunkirchen-Vörden befinden sich Reifenteile auf der Fahrbahn und auf dem Standstreifen steht ein defekter LKW, die Polizei ist vor Ort. Auf der A30 Rheine Richtung Osnabrück ist zwischen Rheine-Kanalhafen und Hörste die Richtungsfahrbahn wegen Bergungsarbeiten vollgesperrt. Eine Umleitung über U19 wird empfohlen. Auf der A2 Dortmund Richtung Hannover ist die Einfahrt Feldheim durch einen defekten LKW auf dem Beschleunigungsstreifen und eine blockierte rechte Spur beeinträchtigt. Das dauert voraussichtlich noch bis etwa 5 Uhr. Aktuell sind keine Radarfallen aufgebaut. Radio Osnabrück wünscht euch eine gute und sichere Fahrt.
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1: Im Moment in Bippen 9 Grad, dazu Barnsdorf ebenfalls 9 Grad. In der Nacht bleibt es im Sendegebiet meist ruhig, oft klar oder nur locker bewölkt, bei frischen 4 bis 8 Grad. Im Laufe des Tages zeigt sich freundliches Frühlingswetter mit viel Sonne. Am Nachmittag werden angenehm milde 16 bis 19 Grad erreicht. Nur örtlich halten sich anfangs noch dichtere Wolken.
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2: Hallo liebe Autofahrer, auf der A30 Rheine Richtung Osnabrück ist zwischen Rheine, Kanalhafen und Hörstel die Richtungsfahrbahn wegen Bergungsarbeiten voll gesperrt. Eine Umleitung über U19 ist eingerichtet. Auf der A2 Dortmund Richtung Hannover blockiert an der Einfahrt Feldheim ein defekter LKW den Beschleunigungsstreifen und die rechte Spur. Auf der A1 Osnabrück Richtung Bremen zwischen Osnabrück-Hafen und Rastplatz Hasetal-Ost sowie zwischen Bramsche und Neuenkirchen-Förden ist die Straße wieder frei. Zwischen Bramsche und Neuenkirchen-Förden befindet sich außerdem auf dem Standstreifen ein defekter LKW. Die Polizei ist vor Ort. Geblitzt wird nur an einer Stelle, auf dem Fahrener Damm in Kloppenburg. Radio Osnabrück wünscht euch eine gute Fahrt.
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1: Ich bin Ursula Winkler. In der Ukraine und in Russland läuft inzwischen die Zeit, in der eine von US-Präsident Trump vermittelte dreitägige Waffenruhe greifen soll. Dabei war nicht sofort klar, ob die Kampfhandlungen tatsächlich bereits eingestellt wurden. Trump hatte die Waffenruhe und einen Gefangenenaustausch unerwartet und sehr knapp vorher angekündigt. In Moskau ist heute die traditionelle Militärparade zum Tag des Sieges der Sowjetunion über Hitler-Deutschland geplant. Die umstrittene Riester-Rente bekommt einen Nachfolger. Der Bundesrat hat neue Regeln für die staatlich geförderte private Altersvorsorge beschlossen. Ziel ist es, wieder mehr Menschen zum privaten Sparen für die Rente zu motivieren.
2: Neu ist vor allem, Sparer können künftig selbst entscheiden, wie viel Risiko sie eingehen wollen. Es gibt sichere Modelle mit vollständiger Garantie, aber auch Varianten mit weniger Absicherung und dafür höheren Renditechancen. Der Staat unterstützt das Ganze weiter mit Zuschüssen. Besonders Familien profitieren zusätzlich über Kinderzulagen. Auch Selbstständige können die staatlich geförderte Altersvorsorge nutzen. Hintergrund ist die Sorge, dass die gesetzliche Rente allein für viele Menschen später nicht mehr reichen wird. Zoe Tassovali, Nachrichtenredaktion.
1: Aus Protest gegen eine mögliche Rückkehr zur Wehrpflicht sind bundesweit Zehntausende Schülerinnen und Schüler auf die Straße gegangen. Unter dem Motto Schulstreik gegen die Wehrpflicht gab es in vielen Städten Demonstrationen. Die Bundeswehr hat derweil bereits erste Rekruten gewonnen, wie das Verteidigungsministerium mitteilte.
3: Seit Januar fragt die Bundeswehr 18-Jährige aktiv, ob sie Lust hätten auf einen Wehrdienst. Über 200.000 Briefe wurden schon verschickt. Junge Männer müssen antworten, Frauen können es freiwillig tun und das machen bislang nur sehr wenige. Die Quote liege bei nur rund 3%. Von den angeschriebenen Männern hätten etwa 86% den Fragebogen fristgerecht beantwortet. Diejenigen, die nicht reagieren, bekommen eine Erinnerung. Wer sich weiter nicht rührt, dem droht ein Bußgeld von 250 Euro. Thomas Bremser, Nachrichtenredaktion.
1: Zum Fußball. Borussia Dortmund hat sich am Abend vorzeitig die Vizemeisterschaft in der Bundesliga gesichert. Der BVB gewann zu Hause mit 3:2 gegen Eintracht Frankfurt. Die Hessen müssen um die Qualifikation für den Europacup fürchten.
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5: Guten Morgen. Momentan haben wir in Dissen 3 Grad, dazu Steinfeld 9 Grad. Zum Start in diesen Tag ist der Himmel meist klar bis locker bewölkt. Dazu bleibt es frisch bei etwa 4 bis 8 Grad. Später zeigt sich vielerorts die Sonne. Am Nachmittag ist es angenehm mild mit 16 bis 20 Grad. Der Radio Osnabrück 3-Tage-Trend. Morgen geht es oft freundlich bis sonnig weiter, bei ähnlichen Temperaturen in der Region Osnabrück und dem Weser-Ems-Gebiet. Am Montag ist es deutlich kühler, mehr Wolken ziehen auf und vor allem am Teutoburger Wald sind einzelne Schauer dabei. Zur Wochenmitte zeigt sich das Wetter wieder freundlicher mit Sonne, insgesamt bleibt es aber etwas kühler im Sendegebiet von Radio Osnabrück.
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5: Hallo liebe Autofahrer. Auf der A30 Rheine Richtung Osnabrück ist zwischen Hörstel und Ibbenbüren-West die Richtungsfahrbahn wegen Bergungsarbeiten voll gesperrt. Eine Umleitung über U21 wird empfohlen. Auf der A2 Dortmund Richtung Hannover blockiert ein defekter Lastkraftwagen auf dem Beschleunigungsstreifen an der Einfahrt Feldheim die rechte Spur. Auf der A1 Osnabrück Richtung Bremen befindet sich zwischen Bramsche und Neunkirchenförden ein defekter Lastkraftwagen auf dem Standstreifen. Die Polizei ist vor Ort. Meldungen über Blitzer oder Abstandsmessungen liegen uns derzeit nicht vor. Gute Fahrt wünscht euch Radio Osnabrück.
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0: Es ist 5.30 Uhr. 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
1: In Osnabrück-Pieje werden 8 Grad gemessen, in Holdorf sind es 9 Grad. Bei uns in der Region Osnabrück und im Weser-Ems-Gebiet startet der Samstag freundlich und frisch mit 4 bis 8 Grad. Örtlich gibt es noch ein paar Wolken. Im Laufe des Tages zeigt sich immer öfter die Sonne. Am Nachmittag wird es angenehm mild mit 16 bis 20 Grad. Abends ziehen stellenweise wieder mehr Wolken auf. Insgesamt bleibt es aber trocken und ruhig.
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2: Hallo liebe Autofahrer, auf der A30 Rheine Richtung Osnabrück ist zwischen Hörstel und Ibbenbüren West die Richtungsfahrbahn wegen Bergungsarbeiten voll gesperrt. Eine Umleitung über U21 ist eingerichtet. Auf der A2 Dortmund Richtung Hannover blockiert ein defekter LKW auf dem Beschleunigungsstreifen bei der Einfahrt Feldheim die rechte Spur. Auf der A1 Osnabrück Richtung Bremen befindet sich zwischen Bramsche und Neunkirchenförden ein defekter LKW auf dem Standstreifen. Die Polizei ist vor Ort. Im Sendegebiet gibt's im Moment keine Blitzer und Abstandsmessungen. Radio Osnabrück wünscht euch eine gute und sichere Fahrt.
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1: Ich bin Katrin Müller. In Russland und der Ukraine läuft inzwischen die Zeit, in der eine von US-Präsident Trump vermittelte dreitägige Waffenruhe greifen soll. Aber noch ist nicht klar, ob die Kampfhandlungen wirklich eingestellt wurden. Trump hatte die Waffenruhe und einen Gefangenenaustausch unerwartet und sehr knapp vorher angekündigt.
2: Trump hatte die Präsidenten der Ukraine und Russland, Zelensky und Putin, jeweils persönlich um die Waffenruhe gebeten. Er sei sehr froh, dass sie zugestimmt hätten, schrieb Trump. Hoffentlich sei dies der Anfang vom Ende eines sehr langen und tödlichen Krieges. Die Verhandlungen für ein endgültiges Kriegsende gingen weiter, jeden Tag käme man näher ans Ziel, meinte Trump. Tatsächlich aber waren die Verhandlungen zuletzt in Stocken geraten. Aus den USA, Tina Eck.
1: Das von einem Hunter-Virus-Ausbruch betroffene Kreuzfahrtschiff Hondius soll voraussichtlich morgen auf Teneriffa ankommen. Das teilte der Veranstalter mit. Die Planungen für die Ankunft inklusive Untersuchungen und Quarantäneprozeduren würden von verschiedenen Organisatoren verantwortet, darunter von der Weltgesundheitsorganisation. Der Betreiber erklärte, derzeit zeige niemand an Bord Symptome. Die WHO sprach von 6 bestätigten Hunter-Virus-Fällen und 2 Verdachtsfällen. 3 dieser 8 Personen sind gestorben. Wegen drohender Lücken in der Kerosinversorgung warnt die Arbeitsgemeinschaft Deutscher Verkehrsflughäfen vor möglichen Flugstreichungen und Preiserhöhungen. Hauptgeschäftsführer Ralf Beisel rechnete bei der Welt am Sonntag mit Streichungen, vor allem bei Low-Cost-Airlines und touristisch weniger bedeutsamen Zielen.
3: Aktuell schaffen es viel weniger Öltransporte durch die Straße von Hormuz. Die Kerosinpreise seien seit mehr als 2 Monaten doppelt so hoch wie vor dem Iran-Krieg, sagt Verbandschef Beisel. Er rechnet nicht damit, dass sie bald wieder sinken. Aber zu diesen Preisen rechnen sich viele Flüge für die Airlines nicht mehr. Der Verband geht davon aus, dass einige Ziele ganz gestrichen werden, andere seltener angeflogen werden und zu höheren Preisen. Im besten Fall bleiben in diesem Jahr die Passagierzahlen dem Verband nach gleich. Im schlimmsten Szenario müssen an den deutschen Airports Millionen Flüge gestrichen werden. Ursula Winkler, Nachrichtenredaktion.
1: Zum Fußball. Borussia Dortmund hat sich am Abend vorzeitig die Vizemeisterschaft in der Bundesliga gesichert. Der BVB gewann zu Hause mit 3:2 gegen Eintracht Frankfurt. Die Hessen müssen um die Qualifikation für den Europacup fürchten.
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5: Guten Morgen. Aktuell meldet Weinhorst 8 Grad, dazu Goldenstedt 4 Grad. Am frühen Morgen ist es bei uns noch frisch mit 4 bis 8 Grad. Später zeigt sich der Samstag freundlich und mild bei 16 bis 20 Grad. Im Tagesverlauf lockern die Wolken weiter auf. Es bleibt meist trocken und nur in den windoffenen Teilen ist es etwas lebhafter. Der Radio Osnabrück 3-Tage-Trend für die Region Osnabrück und das Weser-Ems-Gebiet. Morgen bleibt es ähnlich sonnig. Nachts und am frühen Tag kann es örtlich Nebel geben. Am Montag ist es spürbar kühler und am Nachmittag ziehen einzelne Schauer durch, vor allem in den höheren Lagen am Teutoburger Wald. Am Dienstag zeigt sich das Wetter wieder freundlicher mit Sonne, die Temperaturen bleiben aber etwas niedriger.
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5: Hallo liebe Autofahrer, Vorsicht auf der A29 zwischen Ahlhorn und Großen Kneten in beiden Richtungen. Dort befinden sich Rehe auf der Fahrbahn. Auf der A30, Rheine Richtung Osnabrück, ist zwischen Hörstel und Ibbenbüren West die Richtungsfahrbahn wegen Bergungsarbeiten voll gesperrt. Eine Umleitung über U21 wird empfohlen. Die A2, Dortmund Richtung Hannover, Einfahrt Feldheim. Gefahr durch einen defekten LKW auf dem Beschleunigungsstreifen. Die rechte Spur ist blockiert. Auf der A1, Osnabrück Richtung Bremen, zwischen Bramsche und Neunkirchenförden, steht ein defekter LKW auf dem Standstreifen. Die Polizei ist vor Ort. Geschwindigkeitsmessungen wurden uns aktuell keine gemeldet. Gute Fahrt wünscht euch Radio Osnabrück.
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2: Im Moment in Brahamsche 6 Grad, dazu Dinklage 8 Grad.
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1: Im Studio Nadine. Guten Morgen. Das Landgericht Osnabrück hat am Freitag eine 59-jährige Pferdehändlerin aus Nordhorn freigesprochen. Sie war wegen besonders schwerer Urkundenfälschung angeklagt. Das Gericht hat die Fälschungen trotz umfangreicher Ermittlungen nicht zweifelsfrei nachweisen können. Die Staatsanwaltschaft hatte ihr vorgeworfen, 335 Pferde mit gefälschten Unterlagen ins Ausland verkauft zu haben. Im Wirtschaftsraum Osnabrück-Emsland-Grafschaft Bentheim ist die Zahl der Unternehmensinsolvenzen im ersten Quartal 2026 auf 75 gestiegen. Das sind 7,1% mehr als im Vorjahresquartal und der höchste Wert in einem ersten Quartal seit 2014. Besonders stark war der Anstieg im Handel. Nach IHK-Angaben sind in der Region mindestens 1.168 Beschäftigte betroffen. Am Freitag haben in mehreren niedersächsischen Städten, darunter Osnabrück, Jugendliche und Erwachsene gegen eine mögliche Rückkehr der Wehrpflicht demonstriert. In Hannover sind nach Polizeiangaben etwa 400 vorwiegend junge Menschen zu einer Kundgebung zusammengekommen. Die Proteste standen unter dem Motto »Schulstreik gegen die Wehrpflicht«. Bis zum 15. Mai wollen die Initiatoren 4.000 Unterschriften sammeln. Bei einem Hausbrand in Laaten im Emsland ist ein Schaden von rund 300.000 Euro entstanden. Verletzt wurde niemand. Zunächst hat ein Auto Feuer gefangen, danach haben die Flammen auf einen Carport und das Wohnhaus übergegriffen. Das Haus ist jetzt unbewohnbar. Seit Freitag wird die 76-jährige Erna Asenheimer aus Essen in Oldenburg vermisst. Die Frau hat am Abend ihre Wohnanschrift zu Fuß verlassen und ist wegen einer Demenzerkrankung möglicherweise orientierungslos. Die Polizei sucht mit Hundeführern und einem Hubschrauber nach der Vermissten. Hinweise nimmt die Polizei entgegen. Soweit die Radio Osnabrück Regionalnachrichten. 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
2: Danke dir, Nadine. Und nach Hinweisen aus der Bevölkerung konnte die Vermisste mittlerweile wohlbehalten angetroffen werden. Also Ende gut, alles gut in diesem Zusammenhang.
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2: Aktuell sind es 9 Grad in Bad Rothenfelde, 9 Grad messen wir auch bei euch in Emsteck. Dazu wechseln sich Sonne und Wolken ab an diesem Samstag. Es geht hoch auf bis zu 17 Grad, nachts geht es dann runter auf bis zu 6 Grad. Und auch der Sonntag, der Abschluss dieser Woche, wird freundlich mit viel Sonne bei bis zu 17 Grad.
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2: 3 Minuten nach 7:30, hallo liebe Autofahrer, es gilt weiterhin die Falschfahrermeldung für die B51, B68. Münster in Richtung Osnabrück zwischen der Bielefelder Straße B68 und der A30 Osnabrück-Nahne. In beiden Richtungen kommt euch ein Falschfahrer entgegen. Bitte überholt nicht und fahrt möglichst rechts. Wir melden, wenn die Gefahr vorüber ist. B51, B68, Münster in Richtung Osnabrück zwischen der Bielefelder Straße B68 und der A30 Osnabrück-Nahne. In beiden Richtungen ein Falschfahrer. A1 Bremen in Richtung Osnabrück zwischen Kloppenburg und Vechta. Hier wird ein Unfall aufgenommen. A30 Rheine in Richtung Osnabrück zwischen Hörstel und Ibbenbüren West. Da laufen Bergungsarbeiten. Die Richtungsfahrbahn ist voll gesperrt. Das dauert noch ungefähr bis heute Mittag 13 Uhr. Die empfohlene Umleitung führt euch über die U21. A2 Dortmund in Richtung Hannover. In der Einfahrt Feldheim Gefahr durch einen defekten LKW auf dem Beschleunigungsstreifen. Die rechte Spur ist blockiert, dauert noch ungefähr 25 Minuten bis um 8. Geblitzt wird auch schon, und zwar unter anderem in Lastrup an der B213. Und der Landkreis Osnabrück, der ist heute mit seinen Geschwindigkeitskontrollen in Osterkappeln unterwegs. Habt ihr noch weitere Messstellen gesehen oder Staus oder Behinderungen, gebt sie uns gern durch per WhatsApp oder ruft an auf unserer Kombinummer 0541 77 70 50. Radio Osnabrück wünscht euch eine gute Fahrt.
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2: Und natürlich wünschen wir euch auch einen wunderschönen sonnigen Morgen an diesem Samstag. Hier ist der Moppel. Hallo zusammen.

Nachrichten gibt's von den Straßen. 19 Minuten vor 8. 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Kein Falschfahrer mehr auf der B51, B68 Münster in Richtung Osnabrück zwischen Bielefelder Straße und B68 A30 Osnabrück-Nahne. Der Falschfahrer ist verschwunden bzw. weg dort an dieser Stelle. Ihr habt wieder freie Fahrt. Hier ist Radio Osnabrück am Samstag mit OMD und einem Klassiker. Secrets. Sag ich doch.

0: Secret. Mit uns kommt ihr ganz sicher in diesen Samstag. Radio Osnabrück wünscht euch einen schönen guten Morgen, ob am Frühstückstisch, unter der Dusche oder auch schon unterwegs. Wir sind auf jeden Fall bei euch. 7:45 haben wir es mittlerweile. Und heute, genau auf den Tag genau, vor 50 Jahren, ist eine Hymne in die Charts eingestiegen, die bis heute immer noch ein absoluter Höhepunkt ist bei Konzerten oder auch auf Feiern. Aber hört selbst.
1: 9. Mai 1976. John Miles ist mit Music neu in den Charts. Music was my first love. Es ist 1975. John Miles hat gerade seinen ersten Plattenvertrag unterschrieben. 4 Alben soll er in den nächsten Jahren rausbringen und bekommt dafür einen der Produzenten Englands an die Seite gestellt, Alan Parson. Mit gerade mal 18 war der Assistent in den Abbey Road Studios und hat geholfen, die Beatles aufzunehmen. Danach hat er bei Pink Floyds Dark Side of the Moon geholfen und. Die Liste seiner Referenzen ist lang. Und jetzt steht eben auch ein neuer, junger Musiker drauf, John Miles. Die beiden freunden sich schnell an. Sie haben viel gemein, vor allem natürlich die Liebe zur Musik. Und genau die besingt John Miles in seinem größten Hit, Music. Wobei man kaum von einem Song sprechen kann, vielmehr ist es ein Epos, eine musikgewordene Liebeserklärung, die alles, was gesagt wird, musikalisch umsetzt. In den verschiedensten musikalischen Gestaltungsformen. Musik eben in Reinform. 2021 stirbt John Miles nach kurzer, schwerer Krankheit im Alter von 72 Jahren.

gerade Gänsehaut, dann geht's euch derzeit genauso wie mir. Die ganzen Arme, die ganzen Beine voller Gänsepickel. Kein Wunder bei diesem Meisterwerk von John Miles. Heute im Tagebuch der großen Hits hier bei Radio Osnabrück. Es ist 10 vor 8.

0: Der russische Präsident Wladimir Putin feiert eine Militärparade im Schutz von Trumps Waffenruhe. Mehr dazu gleich bei Radio Osnabrück in den Nachrichten um 8. Außerdem gibt's Musik von Dermot Kennedy. Wir spielen seinen Hit Turnstill. Und machen außerdem noch einen Ausflug in die schönen alten 80er mit Yazoo. Situation. Das und mehr gleich in der nächsten Stunde. 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Hier ist euer Moppel. Schönen guten Morgen.
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1: Ich bin Katrin Müller. In Russland und der Ukraine läuft inzwischen die Zeit, in der eine von US-Präsident Trump vermittelte dreitägige Waffenruhe greifen soll. Aber noch ist nicht klar, ob die Kampfhandlungen wirklich eingestellt wurden. Trump hatte die Waffenruhe und einen Gefangenenaustausch unerwartet und sehr knapp vorher angekündigt.
2: Trump hatte die Präsidenten der Ukraine und Russlands, Zelensky und Putin, jeweils persönlich um die Waffenruhe gebeten. Er sei sehr froh, dass sie zugestimmt hätten, schrieb Trump. Hoffentlich sei dies der Anfang vom Ende eines sehr langen und tödlichen Krieges. Die Verhandlungen für ein endgültiges Kriegsende gingen weiter. Jeden Tag käme man näher ans Ziel, meinte Trump. Tatsächlich aber waren die Verhandlungen zuletzt in Stocken geraten. Aus den USA, Tina Eck.
1: Wegen drohender Lücken in der Kerosinversorgung warnt die Arbeitsgemeinschaft Deutscher Verkehrsflughäfen vor möglichen Flugstreichungen und Preiserhöhungen. Hauptgeschäftsführer Ralf Beisel rechnete bei der Welt am Sonntag mit Streichungen, vor allem bei Low-Cost-Airlines und touristisch weniger bedeutsamen Zielen.
3: Aktuell schaffen es viel weniger Öltransporte durch die Straße von Hormuz. Die Kerosinpreise seien seit mehr als 2 Monaten doppelt so hoch wie vor dem Iran-Krieg, sagt Verbandschef Beisel. Er rechnet nicht damit, dass sie bald wieder sinken. Aber zu diesen Preisen rechnen sich viele Flüge für die Airlines nicht mehr. Der Verband geht davon aus, dass einige Ziele ganz gestrichen werden, andere seltener angeflogen werden und zu höheren Preisen. Im besten Fall bleiben in diesem Jahr die Passagierzahlen dem Verband nach gleich. Im schlimmsten Szenario müssen an den deutschen Airports Millionen Flüge gestrichen werden. Ursula Winkler, Nachrichtenredaktion.
1: Nach den dramatischen Szenen in einer Bank in Rheinland-Pfalz in Sinzig läuft die Fahndung nach dem Täter oder den Tätern auf Hochtouren. Die Ermittler gehen von mindestens einem Verdächtigen aus, der den Mitarbeiter einer Geldtransportfirma abgepasst und ihm einen Bargeldbehälter abgenommen haben soll. Er könnte auch einen Komplizen gehabt haben. Zum Fußball. Borussia Dortmund hat sich am Abend vorzeitig die Vizemeisterschaft in der Bundesliga gesichert. Der BVB gewann zu Hause mit 3:2 gegen Eintracht Frankfurt. Die Hessen müssen um die Qualifikation für den Europacup fürchten.
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4: Schauen wir mal gerade aus unserem Studiofenster hier am Osnabrücker Jürgensort. Und was sehen wir? Strahlenden Sonnenschein. Und so geht's auch durch diesen Samstag mit einer Mischung aus Sonne und Wolken bei Höchstwerten von um die 17 Grad. Nachts sinken die Temperaturen auf bis zu 6 Grad ab. Aktuell sind wir schon zweistellig mit 10 Grad in Melle und 10 Grad, die wir auch auf euren Thermometern in Twiest messen. Der Radio Osnabrück 3-Tage-Trend. Morgen am Sonntag eben wie heute auch ein Sonne-Wolken-Mix bei bis zu 17 Grad. Alles tutti, alles in Butter. In der Nacht zum Montag zieht sich der Himmel allerdings zusammen und erste Schauer auf. Am Montag und Dienstag viele Wolken, immer wieder Schauer und kaum noch Sonne bei höchstens nur noch 11 Grad in Osnabrück und der Weser-Ems-Region.
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4: 8:04, hallo liebe Autofahrer. Vorsicht bitte auf der A30, Rheine in Richtung Osnabrück zwischen Hörstel und Ibbenbüren-West. Hier laufen Bergungsarbeiten. Die Richtungsfahrbahn ist voll gesperrt. Das Ganze dauert noch bis ungefähr 13 Uhr heute Mittag. Eine empfohlene Umleitung führt euch über die U21. Geblitzt wird unter anderem in Lastrup an der B213 und der Landkreis Osnabrück, der ist heute mit seinen Geschwindigkeitskontrollen hauptsächlich in Osterkappeln unterwegs. Habt ihr noch weitere Messstellen gesehen? Dann gebt uns gerne Bescheid per WhatsApp oder ruft an auf unserer Kombinummer 0541 77 70 50. Radio Osnabrück wünscht euch eine gute und sichere Fahrt.
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4: Am Samstagmorgen, der 2. Tag der Maiwoche ist angebrochen. Hier ist euer Moppel. Kommt gut rein in diesen Samstag. 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

0: Osnabrück gibt's eine neue kostenlose Beratungsstelle. Samstagmorgen, guten Morgen mit Radio Osnabrück um 11 Minuten nach 8 und mit dem Energie- und Wärmeinformationszentrum gibt's ab sofort eine kostenlose Anlaufstelle, um alle Fragen rund um die Themen Energie und Wärme zu klären. Zusammen mit den Stadtwerken Osnabrück und der Handwerkskammer Osnabrück, Emsland, Grafschaft Bentheim geht die Stadt Osnabrück auf die Bedürfnisse der Besucher ein. Und da kommen so einige Fragen zusammen, wie ihr euch vorstellen könnt, sagt Daniel Warschow, Vorstandsvorsitzender bei den Stadtwerken Osnabrück.
1: Was ist eigentlich mit meiner aktuellen Heizung? Ist die in 10 Jahren noch erlaubt? Muss ich was machen? Muss ich heute was machen? Muss ich morgen was machen? Und dann spannt sich dahinter ein ganzes Spektrum an Fragen aus. Was ist eigentlich die richtige Technologie? Muss ich dämmen? Soll ich dämmen? Was kostet das? Auf was muss ich mich einstellen? Und.
0: Um auch Antworten zu finden, hat die Stadt verschiedene Beratungsangebote ins Leben gerufen, sagt Timo Weitemeier, Stadtbaurat der Stadt Osnabrück.
2: Wir hatten schon eine große Veranstaltung, den Wärmepumpentag in der Stadthalle. Da sind wir wirklich überrannt worden. Und jetzt haben wir hier ein Ladenlokal, wo die Stadtwerke mit Stromtarifen, wo die Stadt informieren kann, aber auch wo das Handwerk vertreten ist. Also man muss jetzt nicht mehr zu 3 unterschiedlichen Standorten rennen, sondern man kann sich hier gebündelt informieren.
0: Und dabei geht es mittlerweile nicht nur darum, umweltfreundlich zu heizen, sondern auch darum, Versorgungssicherheit überhaupt zu gewährleisten. Das ist aber nicht das einzige Ziel, das mit dem neuen Informationszentrum erreicht werden soll.
2: Dass wir halt aus den fossilen Energien aussteigen möchten. Wir sind als Stadt etwas ehrgeiziger mit den politisch beschlossenen Zielen, als das auf Bundes- oder auf europäischer Ebene ist. Und ein wichtiger Baustein dafür ist auch die Wärmeversorgung. In der Stadt macht sie ungefähr 40% des Energieverbrauchs aus und ist damit natürlich einer der 3 großen Hebel neben Industrie und Mobilität.
0: Ab sofort ist das Energie- und Wärmeinformationszentrum für euch geöffnet. Ihr könnt mit Termin oder auch ganz unverbindlich einfach mal vorbeischauen. Und in Zukunft plant unter anderem das Handwerk auch verschiedene Infoveranstaltungen. Radio Osnabrück, bei uns hört ihr, was los ist. 13 Minuten nach 8.

0: ihr schon eure Strandliege für heute reserviert, organisiert oder was auch immer? Wird höchste Zeit, ne?
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0: Denn jetzt geht's an den Strand.

0: kann das sonnige Wochenende doch losgehen, oder? Regera, vamos a la playa. Perfekt geweckt am Samstag hier bei Radio Osnabrück. Und heute in einer Woche ist es soweit. ESC, Eurovision Song Contest in Wien. Dann wird es international, meine Damen und Herren.
1: Buongiorno, buonasera, signorina. Bonsoir, Herr Kommissar. Good day, sunshine. Good night, ladies. Mhm.
0: Genau das, ja. Und sie wird für Deutschland die Fahne hochhalten und vielleicht auch mal vorne mitmischen. Auf jeden Fall drücken wir ihr ganz fest die Daumen. Saura Engels und Feier.

0: wichtigsten Ereignisse aus Osnabrück und der Weser-Ems-Region. Fast gleich unsere Nadine zusammen in den Radio Osnabrück Regionalnachrichten um 8.30 Uhr, 8:30. Bei uns hört ihr, was los ist.
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1: Im Studio Nadine. Guten Morgen.
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0: ins Ausland verkauft zu haben. Seit Freitagabend läuft in der Osnabrücker Innenstadt die Maiwoche. Oberbürgermeisterin Katharina Pötter hat das Stadtfest mit dem traditionellen Fassanstich eröffnet. In den kommenden 10 Tagen spielen auf 5 Bühnen 150 Acts. Die Veranstalter erwarten bis zu 900.000 Besucher. Am Freitag haben in mehreren niedersächsischen Städten, darunter Osnabrück, Jugendliche und Erwachsene gegen eine mögliche Rückkehr der Wehrpflicht demonstriert. Die Aktionen standen unter dem Motto Schulstreik gegen die Wehrpflicht. Bis zum 15. Mai wollen die Initiatoren 4.000 Unterschriften sammeln. Hintergrund ist die Sorge, dass aus dem freiwilligen Wehrdienst später wieder eine Pflicht werden könnte. Im ersten Quartal 2026 ist die Zahl der Unternehmensinsolvenzen im Wirtschaftsraum Osnabrück-Emsland-Grafschaft Bentheim auf 75 gestiegen. Das sind 7,1% mehr als im Vorjahresquartal. Nach IHK-Angaben ist das der höchste Wert in einem ersten Quartal seit 2014. Betroffen sind nach vorliegenden Daten 1.168 Arbeitnehmer. Am Dienstag ist in Meppen ein 14-Jähriger auf dem Gehweg an der Straße am Stadtforst in Höhe eines Edeka-Marktes angegriffen worden. Ein unbekannter Jugendlicher hat ihn von hinten gepackt und ihm ins Gesicht geschlagen. Der 14-Jährige hat leichte Verletzungen erlitten. Die Polizei sucht Zeugen, darunter eine rothaarige Frau in einem schwarzen Auto. Bei einem Hausbrand in Laaten ist am Donnerstagabend ein Schaden von rund 300.000 Euro entstanden. Verletzt wurde niemand. Das Haus ist jetzt unbewohnbar. Die Ursache ist noch unklar. Soweit die Radio Osnabrück Regionalnachrichten. 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
1: Unser Wetter für Osnabrück und die Weser-Ems-Region.
2: Aktuell 11 Grad in Foxtrupp, 11 auch in Diepholz. Heute am Samstag wechseln sich Sonne und Wolken ab. Bis zu 17 Grad sind drin. Nachts geht's runter auf 6 Grad und morgen das gleiche nochmal in Grün.
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2: 9:03. Hallo, liebe Autofahrer. Vorsicht bitte auf der A30 Rheine in Richtung Osnabrück. Zwischen Hörstel und Ibbenbüren-West, da laufen Bergungsarbeiten. Deshalb ist die Richtungsfahrbahn voll gesperrt. Dauert noch bis 13 Uhr heute Mittag. Die empfohlene Umleitung führt euch über die U21. Geblitzt wird unter anderem in Bohmte an der Bremer Straße. Vielen Dank an Andrea fürs Melden. Dann stehen sie noch in Lastrup und machen teure Fotos an der B213. Und der Landkreis Osnabrück, der ist heute mit seinen Geschwindigkeitskontrollen vorwiegend in Osterkappeln unterwegs. Habt ihr noch weitere Messstellen gesehen? Dann haltet damit nicht hinterm Berg, sondern sagt uns Bescheid. Wir geben es dann an die anderen weiter. Unsere Kombinummer für WhatsApp und Telefon, dafür ist es schließlich da. 0541 77 70 50 Radio Osnabrück. Wünscht euch eine gute Fahrt in diesen Samstag.
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2: Heute eine große Zeremonie an der Bremer Brücke. Mehr dazu in wenigen Minuten. Ich bin der Moppel. Guten Morgen.
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Hier ist Radio Osnabrück und der VfL Osnabrück bekommt heute Nachmittag den verdienten Lohn für eine wirklich herausragende Saison. Heute wird die Mannschaft unter der Leitung von Timo Schulz im Anschluss an das Heimspiel gegen Ulm offiziell als Meister der dritten Liga geehrt. Bekommt den Pott überreicht, Anstoß an der Bremer Brücke ist um 2 und direkt nach dem Abpfiff folgt dann die Pokalübergabe vor eigenem Publikum und in einem wirklich würdigen Rahmen. Bitte, bitte, bitte, liebe Leute, Carsten hat es gestern schon gesagt hier bei mir in der Sendung, stürmt nicht den Platz, lasst es sein, es lohnt sich nicht, dann kann die Zeremonie nicht wie geplant durchgeführt werden. Bleibt auf euren Plätzen und feiert dort mit, wie es die Niederweißen verdient haben. Ja, und schon vor dem Auswärtsspiel letzte Woche bei WN Wiesbaden war ja klar, dass unser VfL sowohl den Aufstieg als auch die Meisterschaft unter Dach und Fach gebracht haben. In diesem Sinne, feiert schön, macht euch einen richtig tollen Tag. Und macht mit, seid dabei an der Bremer Brücke, wenn heute Historisches passiert. 8.42 Uhr, 18 Minuten vor 9. Guten Morgen am Samstag, jetzt mit den Pet Shop Boys und Dusty Springfield.

Was macht eigentlich Familie Polerinski? Von denen haben wir ja lange nichts gehört, ne? Also höchste Zeit mal drauf zu schauen, wie sie fliegen, die Pollen heute in Osnabrück und der Weser-Ems-Region. Da müssen wir bei Ampfer, Buche, Esche und Weidepollen jeweils mit einer schwachen Belastung rechnen. Birke, Eiche, Erle und Gräserpollen hingegen sind an diesem Sonnabend mäßig unterwegs. Lasst euch von den Dingern nicht ärgern.

ist gerade zur Tür reingekommen hier am Osnabrücker Jürgensort. Soll euch lieb grüßen. Übrigens, wenn ihr einen Musikwunsch habt, heute macht Jörg mal die Musikwunsch-Show. Dürft ihr euch drauf freuen, wie wolle. Schickt uns einfach schon mal jetzt eine WhatsApp rein mit eurem Wunsch für die Show ab 10. 0541 77 70 50. Und erfüllt Meister Jörg gleich das, was ihr hören möchtet. Kurz nach 10 geht's los hier bei Radio Osnabrück. Wir spielen sie ja schließlich. Die Musik eures Lebens. Wer denn auch sonst, ne? Und die gibt's auch nach 9, unter anderem von Somba, Homebreaker.

0: Peter Gabriel schwingt ihn nach 9, seinen Sledgehammer. Ihr merkt schon, Hammermusik auch in der nächsten Stunde bei uns. Es lohnt sich also nicht abzuschalten, sondern eher dran zu bleiben. Ich bin der Moppel. Bis gleich.
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1: Ich bin Katrin Müller. Ärztepräsident Klaus Reinhardt wirbt für eine frühere Einführung der geplanten Zuckerabgabe auf Getränke wie Limonaden und Colas. Sie sei richtig und längst überfällig, sagte er der deutschen Presseagentur. Die Bundesregierung will die neue Abgabe auf gezuckerte Getränke erst 2028 einführen.
2: Stark gezuckerte Getränke dürften deutlich teurer werden, wenn die Steuer kommt. Das soll einen Anreiz schaffen, sich gesünder zu ernähren. Die positiven Effekte treten dabei nicht sofort auf, sondern erst nach einigen Jahren, sagt der Ärztepräsident. Ziel ist es laut Reinhardt aber nicht, die Softdrinks teurer zu machen. Die Hersteller sollen weniger Zucker nutzen. Mehr als die Hälfte der Menschen in Deutschland ist übergewichtig. Die Folgen reichen von Diabetes über Herz-Kreislauf-Erkrankungen bis hin zu Karies. Thomas Bremser, Nachrichtenredaktion.
1: In Russland und der Ukraine läuft inzwischen die Zeit, in der eine von US-Präsident Trump vermittelte dreitägige Waffenruhe greifen soll. Aber noch ist nicht klar, ob die Kampfhandlungen wirklich eingestellt wurden. Russland feiert heute mit einer großen Militärparade auf dem Roten Platz in Moskau den Tag des Sieges der Sowjetunion über Hitler-Deutschland. Heute am 9. Mai 1945 wurde in Russland die Kapitulation Nazi-Deutschlands bekannt. In Deutschland einen Tag vorher.
3: Die Militärparade in diesem Jahr ist anders als früher. Zwar marschieren wieder tausende Soldaten an Kreml-Chef Putin vorbei über den Roten Platz, Panzer und andere Militärfahrzeuge fehlen aber. Der Kreml begründete dies mit Terrorgefahr, gemeint sind ukrainische Drohnen. Doch es gibt noch einen Grund für das Fehlen. Die schweren Waffen haben sich im Krieg gegen die Ukraine nicht bewährt. Bei der Parade würden sie die Russen eher ärgern als mit Stolz erfüllen. Aus Moskau, André Berlin.
1: Nach den dramatischen Szenen in einer Bank in Rheinland-Pfalz in Sinzig läuft die Fahndung nach dem Täter oder den Tätern auf Hochtouren. Die Ermittler gehen von mindestens einem Verdächtigen aus, der den Mitarbeiter einer Geldtransportfirma abgepasst und ihm einen Bargeldbehälter abgenommen haben soll. Er könnte auch einen Komplizen gehabt haben. Zum Fußball. Borussia Dortmund hat in der Bundesliga die Vizemeisterschaft eingefahren. Zum Auftakt des vorletzten Spieltags setzte sich der BVB mit 3:2 gegen Frankfurt durch. Damit ist den Borussen Rang 2 nicht mehr zu nehmen. Die Eintracht verpasst den Sprung auf Rang 7, der die Chance auf einen Platz im Europapokal bietet.
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5: Das Wetter ist nicht Vizemeister, sondern Meister. Aktuell 12 Grad in Rulle, 12 Grad in Kloppenburg. Heute geht's hoch auf bis zu 17 Grad bei uns. Ich will ja nicht ein Grad verschweigen. 17 Grad sind heute drin in Osnabrück und der Weser-Ems-Region. Dazu ein Mix aus Sonne und Wolken. Nachts sinken die Temperaturen auf bis zu 6 Grad ab. Der Radio Osnabrück 3-Tage-Trend. Auch morgen nochmal schön. Sonne, Wolken hin und her bei bis zu 17 Grad, da ändert sich nichts, aber dann in der Nacht zum Montag zieht sich der Himmel zusammen und erste Schauer auf. Am Montag und Dienstag viele Wolken, immer wieder mal Schauer und kaum noch Sonne bei höchstens 11 Grad.
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5: 9:04, hallo liebe Autofahrer und weiterhin Obacht bitte auf der A30 Rheine in Richtung Osnabrück. Da ist die Richtungsfahrbahn gesperrt zwischen Hörsten und Ebenbüren. Hier laufen Bergungsarbeiten, noch ungefähr bis um 13 Uhr heute Mittag. Eine empfohlene Umleitung führt euch über die U21. Geblitzt wird unter anderem an der Bremer Straße in Bohmte. Dann stehen sie noch in Lastrup an der B213 und der Landkreis Osnabrück. Der ist heute mit seinen Geschwindigkeitskontrollen in Osterkappeln aktiv. Habt ihr noch weitere Messstellen gesehen? Dann gebt uns gerne Bescheid per WhatsApp oder ruft an auf unserer Kombinummer 0541 77 70 50. Radio Osnabrück wünscht euch eine gute Fahrt.
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5: 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Gleich schauen wir mal gemeinsam in die Sterne nach Peter Gabriel und Somba. Ich bin der Moppel. Schönes Wochenende euch.

0: Morgen, hier ist Radio Osnabrück, 9:11 an diesem Sonnabend, der seinem Namen wirklich alle Ehre macht. Heute scheint von morgens bis abends die Sonne, getrübt von ein paar wenigen Wolken. Die tun aber wirklich nichts. Also bestes Wetter, um was zu unternehmen, zum Beispiel die Maiwoche zu besuchen. Aber vorher fragen wir uns natürlich, wie stehen eigentlich die Sterne? Und da haben wir uns mal einen Experten rangeholt. Stefan, wie stehen denn bitte die Sterne?
1: Keine Sterne in der Tiefe.
0: Achso, aber dafür wahrscheinlich in Osnabrück und der Weser-Ems-Region. Also schätze ich zumindest mal, oder Steffi?
2: So stehen die Sterne für Osnabrück. Euer Horoskop. Widder.
3: Ihnen geht es super. Alles bestens. Heute Abend dominiert die Lebenslust. Sie müssen einfach ausgehen, feiern.
4: Stier.
3: Diese aktuellen kosmischen Kräfte gefallen Ihnen nicht wirklich. Sie geraten unter Druck, wälzen den Stress auf andere ab.
4: Zwillinge.
3: Endlich, heute kommen Sie so richtig zur Ruhe. Entspannung pur. Abschalten.
4: Krebs.
3: Nehmen Sie sich Ihren Alltag vor und sortieren Sie die Dinge aus, die Sie wirklich nicht mehr benötigen. Sie sind sehr aktiv und schaffen mehr als geplant.
4: Löwe.
3: Dieser Tag wird für Sie herrlich. Alles geht leicht und ohne Probleme. Am Abend haben Sie endlich mal wieder Zeit, ein Buch zu lesen.
4: Jungfrau.
3: Eine angespannte Stimmung liegt in der Luft. Wie wäre es, wenn Sie den ersten Schritt tun? So können Sie Negatives aus der Welt schaffen.
4: Waage.
3: Ihr Körper nimmt alles Angenehme und Gesunde doppelt stark auf. Tanken Sie neue Kräfte. Sie denken nun lieber an sich als an andere.
4: Skorpion.
3: Streit liegt in der Luft. Sie kommen mit anderen nicht so gut klar. Der Duft von Lavendel beruhigt gestresste Nerven.
4: Schütze.
3: Sie sind guter Dinge und eine Idee, die Sie heute haben, trägt schon bald Früchte. Sie dürfen sich freuen.
4: Steinbock.
3: Gehen Sie ruhig Ihren eigenen Weg. Sie brauchen sich nicht zu rechtfertigen. Es ist Ihr Leben.
4: Wassermann.
3: Heute zeigen Sie sich von Ihrer ernsthaften Seite. Sie machen sich so Ihre Gedanken und das ist auch gut so.
4: Fische.
3: Die Sterne holen Ihre kreative Seite hervor. Sie können etwas Wunderbares schaffen. Glauben Sie an sich.

0: geschunkelt zur Musik von DJ Ötzi. Hoffentlich ist der Kaffee nicht übergeschwappt oder der Tee. Das muss ja nicht sein, ne? Radio Osnabrück am Samstag gleich für euch die Regionalnachrichten um 9:30 mit Nadine. Bei uns hört ihr, was los ist.
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1: Im Studio Nadine. Guten Morgen. Auf der B213 in Dinklage ist ein 40-jähriger Motorradfahrer gestern bei einem
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1: Im Studio Nadine. Guten Morgen. Auf der B213.

0: A31 hat ein 30-jähriger Falschfahrer in der Nacht 3 Unfälle verursacht. Zwischen den Anschlussbereichen auf der Fahrtrichtung Norden war er entgegen der Fahrtrichtung unterwegs. Ein Mann wurde leicht verletzt, außerdem entstand erheblicher Sachschaden. Die Polizei hat den Fahrer später auf der A30 gestoppt und bei ihm 2,34 Promille festgestellt. Im Stadtteil Bramsche ist gestern Vormittag ein Auto komplett ausgebrannt. Ein 67-jähriger Mann war auf der Kringstraße unterwegs, als er Qualm aus der Lüftung bemerkt hat. Er hat den Wagen rechtzeitig verlassen und auch seine 3 Hunde in Sicherheit gebracht. Verletzt wurde niemand. Das Landgericht Osnabrück hat eine 59-jährige Pferdehändlerin aus Nordhorn freigesprochen. Die Frau war wegen besonders schwerer Urkundenfälschung angeklagt. Das Gericht hat die Vorwürfe nicht zweifelsfrei nachweisen können. Die Staatsanwaltschaft hatte ihr vorgeworfen, 335 Pferde mit gefälschten Unterlagen ins Ausland verkauft zu haben. Im Wirtschaftsraum Osnabrück-Emsland, Grafschaft Bentheim, ist die Zahl der Unternehmensinsolvenzen im ersten Quartal 2026 auf 75 gestiegen. Das hat die IHK mitgeteilt. Das sind 7,1% mehr als im Vorjahresquartal und der höchste Wert in einem ersten Quartal seit 2014. Soweit die Radio Osnabrück Regionalnachrichten. 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
2: Momentan 12 Grad in Bramsche, 12 sind es auch bei euch in Vechta an diesem Samstagvormittag. Sonne und Wolken wollen sich heute abwechseln bei bis zu 17 Grad in der Spitze. Nachts geht's dann runter auf 6. Und morgen, weil es so schön ist, das Ganze nochmal. Mal Sonne, mal Wolken, kein Regen bei bis zu 17 Grad.
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2: Hallo zu euch auf die Straßen, 3:50. B218 in Engter, die Fennerstraße in Höhe Engter. In beiden Richtungen ist eine Unfallstelle noch nicht abgesichert worden. Passt bitte auf. A30 Rheine in Richtung Osnabrück zwischen Hörstel und Ibbenbüren-West. Hier laufen Bergungsarbeiten. Die Richtungsfahrbahn ist deshalb voll gesperrt. Dauert noch bis 13 Uhr heute Mittag ungefähr. Eine empfohlene Umleitung führt euch über die U21. Dann haben wir noch einen Stau zu bieten. A30 Rheine in Richtung Osnabrück zwischen Rheine-Kanalhafen und Hörstel. Da hat sich ein Stau gebildet. Wir wissen bis dato noch nicht, wie lang er ist, aber halten euch dazu natürlich auf dem Laufenden. Geblitzt wird unter anderem in Kloppenburg am Fahrener Damm. Dann stehen sie in Damme am Kronenberg. Teure Fotos auch in Ebenbüren am Mariannenschacht. In Osnabrück ein Knipser an der Knollstraße. In Bohmte an der Bremer Straße. Und der Landkreis Osnabrück, der ist heute mit seinen Geschwindigkeitskontrollen in Osterkappeln unterwegs. Habt ihr noch weitere Messstellen gesehen? Dann gebt sie uns gerne durch per WhatsApp oder ruft an auf unserer Kombi-Nummer 0541 77 70 50. Radio Osnabrück wünscht euch allen eine gute Fahrt ins Wochenende.
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2: Apropos Wochenende, gleich schauen wir mal, was ihr da so treiben könnt an diesem Wochenende in unseren Veranstaltungshinweisen. Radio Osnabrück. Ich bin der Moppel, guten Morgen.

Also, ich sag mal so, The Beautiful South, die stoßen nochmal den Gedanken an, sich zu überlegen, ob man das heute wirklich machen soll oder ob man auf den letzten Drücker kalte Füße kriegt und sagt, nee, komm, nee, möchte ich nicht mehr, ich lasse das sein mit der Hochzeit, ist nicht mein Ding. The Beautiful South, don't marry her.

0: Jörg, mein Nachfolger, gleich ab 10 Uhr hier bei Radio Osnabrück. Der hat, Mensch, Moppel, ich bin so aufgeregt, ich weiß gar nicht, wie das geht. Ich moderiere die Sendestrecke samstags von 10 bis 13 Uhr viel zu selten. Wie ist das denn nochmal? Kannst du mir... Ja, Jörg, kein Problem, ich kann dir da helfen. Warte mal, du musst ja nicht allein da stehen.
1: Du kannst ja heute aussuchen, was du möchtest.
0: Ja, sicher.
1: Das ist ein Wunschkonzert. Du kannst ja aussuchen, was du möchtest.
0: Jetzt weißt du Bescheid, wie es geht. Aber vorher noch die Veranstaltungstipps.
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4: Hi, ich bin Anna und ich habe diese beiden Tipps für euch. Nach fast 2 Jahren ist der Silberseenhagen endlich verschwunden und somit der Silberseestollen wieder begehbar. Morgen könnt ihr die rund 240 Millionen Jahre alte Geschichte des Stollens mittels einer Führung um 11.30 Uhr, 13.45 Uhr oder 16 Uhr kennenlernen. Treffpunkt ist die Hütte bei der Gaststätte zum Jägerberg in Hagen. Heute und morgen findet wieder eines der größten internationalen Jugendturniere unserer Region statt, der Intern Cup. Auch die gemeinnützigen Osnabrücker Vereine Dreams for Kids und Ozeankind werden dabei sein. Das Runde muss ins Eckige und dafür kann man Gutes tun, sagt Silas Schwabe vom Verein Dreams for Kids.
5: Wir werden vor Ort sein und ein paar Aktionen für Kinder und Jugendliche dort stattfinden lassen. Eine Torwand und eine Fußballdartscheibe. Und wir haben Osnabrücker Sponsoren, die das Ganze unterstützen. Und unser Ziel ist es, Geld für unsere Projekte auf Sansibar zu sammeln, unsere Jugend-, Bildungs- und Umweltprojekte. Und wir würden uns sehr freuen, wenn wir möglichst viele von euch dort treffen könnten.
4: Der Intern Cup findet heute und morgen auf dem Gelände des Osnabrücker Sportclubs statt.
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0: Ganz schön was los an diesem Wochenende. Egal, was ihr so treibt, viel Spaß dabei.

0: Yes or nein?
1: Du sag mal, lieber Jörg, guten Morgen erstmal nochmal an dieser Stelle, ganz öffentlich, ja. Wenn du jetzt also heute die Wunschsendung moderierst, ne?
2: Ja. Ja.
1: Da könnte ich mir ja quasi mal was wünschen bei dir, oder wie ist das? Ich meine, ich bin ja jetzt nicht hinter dem Mikrofon, das machst du ja, dann könnte ich ja quasi Hörer sein.
2: Also theoretisch wird das durchaus denkbar oder möglich.
1: Von daher würde ich sagen, pass mal auf, was hältst du davon?
2: Och.
1: Ja, das wäre doch was, oder? Lange nicht gehört auf dem Samstag. Also, ja, wäre jetzt ein Vorschlag oder alternativ hätte ich ja auch was. Felix, also das würde ich vorschlagen. Vielleicht kriegst du das hier irgendwie unter.
2: Ich guck mal. Aber die Hörer haben ja Vorrang, ne?
1: Ja, eben. Also, die bestimmen das und wenn noch Zeit ist, dann. Aber erzähl mal, wie geht das denn eigentlich mit den Wünschen? Du musst das ja lernen.
2: Also Radio, genau, Demokratie am Radioknopf sozusagen. Mhm. Ihr seid heute die Musikchefs von Radio Osnabrück. Von gleich bis 10, hoffentlich von 10 bis 13 Uhr.
1: Unter geht schon los, Nummer, komm, es ne, geht schon los.
2: Das, ja, ich übe noch, ich lerne noch. Also unter dieser Nummer könnt ihr es abgeben. Warte mal, diese. Ja.
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2: Läuft doch schon mal ganz gut.
1: Ich habe heute Nacht erst im Fernsehen gesehen, diese Nummer.
2: So. Und dann kann man dann praktisch also auch eine Sprachnachricht hinschicken und die Musikwünsche auch gerne erklären, warum man sie gerne hätte und mit wem man vielleicht damit grüßen möchte. All das ist möglich. Es ist ein Wunschkonzert, habe ich mir sagen lassen.
1: Ja, haben wir ja eben uns erklärt bekommen von einem Hörer, der regelmäßig mit dabei ist. Grüße Christian. Ich glaube, der ist heute wieder im Bus unterwegs. Falls er Christian hören sollte, Grüße. Ne? Wünsch dir auch mal was hier bei dem Jörg, damit er weiß, wie es geht. So, wollen wir erstmal gucken, was du noch für Musik gleich dabei hast?
2: Sehr, sehr gern. Zum Beispiel Frau Blondie ist dabei. Maria.
1: Und Josef.
2: Der ist heute nicht da.
1: Ja, der hat am Wochenende. Und außerdem gleich nach 10 bei Jörg in der Wunschshow. Kein der Wunsch, aber auch mit dabei.
2: Alex Warren. Fieberträume. Oder Fiebertraum. Fieberträume.
1: Hoffentlich kann er sich abkühlen bis dahin.
2: Ach, das kriegen wir hin.
1: So, ich sag mal so, du schaffst das schon, ne? Was ist da?
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1: Ich bin Katrin Müller. Im Schutz einer von den USA vermittelten Waffenruhe kann Russlands Präsident Putin heute die traditionelle Militärparade zum Tag des Sieges in Moskau abnehmen. US-Präsident Trump teilte gestern unerwartet mit, Putin und der ukrainische Staatschef Selenskyj hätten seiner Bitte um eine dreitägige Waffenruhe bis zum 11. Mai zugestimmt. Auch sollten jeweils 1.000 Kriegsgefangene ausgetauscht werden, schrieb Trump auf seiner Plattform Truth Social. Für Fernzüge der Deutschen Bahn gibt es ab heute Last-Minute-Tickets zu kaufen. Sie sollen immer samstags und sonntags für Fahrten in der jeweils folgenden Woche gebucht werden können. Die Bahn will damit neue Kundengruppen ansprechen.
2: Die Bahn verspricht Preise ab 7 Euro für den Fernverkehr. Wer seine gewünschte Verbindung eingibt, muss aber nicht unbedingt auf diese Tiefpreise stoßen, denn sie sind nur für Züge verfügbar, in denen die Auslastung relativ gering ist. Die Wahrscheinlichkeit, ein Schnäppchen zu ergattern, ist also besonders hoch abseits der Hauptreisezeiten. Die Aktionspreise sind auf der Homepage und in der App mit einer Krone gekennzeichnet. Die Last-Minute-Tickets soll es zunächst bis September geben. Die Bahncard-Rabatte werden berücksichtigt. Thomas Bremser, Nachrichtenredaktion.
1: Die einen schimpfen auf das Bürokratiemonster EU mit den vielen Regeln, die anderen finden genau das gut, mit Blick auf Wirtschaft und sehen das gerade jetzt in diesen unruhigen Zeiten als überlebenswichtig an, mit anderen EU-Ländern eine Staatengemeinschaft zu bilden. Heute ist Europatag und da lohnt sich auch ein Blick zurück auf das, was die EU doch auch alles geschafft hat.
3: Die EU hat eine ganze Reihe von Erfolgen vorzuweisen. Da ist diese Freizügigkeit ohne Grenzkontrollen im Schengen-Raum für gut 400 Millionen Menschen. Da ist der Euro, da ist der Binnenmarkt. Das bedeutet einheitliche Regeln für alle Wirtschaftsbereiche. Es gibt massive Investitionen der EU in den Klimaschutz und die EU sieht sich auch als Garant der Grundrechte und als Garantie für den Frieden, weil sie Konflikte zwischen Staaten entschärft. Aus Brüssel, Dieter Ebling.
1: Ärztepräsident Klaus Reinhardt wirbt für eine frühere Einführung der geplanten Zuckerabgabe auf Getränke wie Limonaden und Colas. Sie sei richtig und längst überfällig, sagte der Chef der Bundesärztekammer, der dpa. Die positiven gesundheitlichen Effekte treten demnach nicht sofort ein, sondern zeigen sich erst nach einigen Jahren. Reinhardt fordert deshalb, die Abgabe möglichst zügig einzuführen und nicht erst, wie von der Bundesregierung geplant, 2028.
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4: Zwischen Sonnenbrille und, ach, vielleicht doch lieber die dünne Jacke, paddelt dieser Samstag heute ganz charmant hin und her. Über uns gibt einen freundlichen Mix aus Sonne und Wolken, dazu frische 17 Grad, also genau das Wetter, bei dem man morgens noch denkt, ui, ganz schön frisch und mittags plötzlich im Café draußen sitzt. Die aktuellen Temperaturen aus der Region, Würsenau melde 12 Grad, in Sögel sind es schon 13. Der Radio Osnabrück 3-Tage-Trend, morgen bleibt uns der Sonne-Wolken-Mix erhalten, dazu geht es bis zu 18 Grad in der Nacht zum Montag, dann wird es ungemütlicher, Wolken ziehen dichter auf, erste Schauer klopfen an und am Montag selbst zeigt sich die Sonne eher schüchtern bei maximal 12 Grad und Dienstag ein bisschen Sonne, etwas Regen, dazu Wind und rund 14 Grad.
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4: 4 nach 10, moin, lieber Autofahrer. Die A30 macht den Anfang, rein Richtung Osnabrück, zwischen Hörstel und Ebenbüren-West, Bergungsarbeiten. Da ist die Richtungsfahrbahn Osnabrück voll gesperrt. Das Ganze dauert noch heute bis 13 Uhr. Die empfohlene Umleitung ist die U21. A30 rein Richtung Osnabrück, zwischen Rheine-Kanalhafen und Hörstel, aktuell Stau. B218 Engter, Fennerstraße in Höhe Engter in beiden Richtungen. Vorsicht bitte walten lassen, da gibt's eine ungesicherte Unfallstelle. Bitte recht freundlich. Bummte Bremer Straße. Vielen Dank, Andrea, fürs Melden. Da steht ein Blitzer. Ansonsten in Osnabrück auch einer an der Knollstraße, St. Franzi. Und weitere Kameras haben wir auch noch für euch. In Ibbenbüren am Mariannenschacht, in Damme am Kronenberg, in Kloppenburg am Fahrener Damm. Danke, Lotz. Und im Landkreis Osnabrück blitzt der Landkreis Osnabrück. Klar, in Osterkappeln. Und ihr es genau wissen wollt. Wollt ihr doch, oder? Was habt ihr noch für uns, was wir genau wissen wollen? Gibt's sehr gerne durch. 0541 77 70 50. Telefon oder auch WhatsApp und diese Nummer, die braucht ihr ja sowieso. Die Nummer gegen Kummer, die Radio Osnabrück Hotline.
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4: Mit euren Musikwünschen und mit mir. Ich bin Jörg.
5: Okay, los. Fertig, fertig, fertig.
4: Ja.
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4: Her mit euren Songs. 0541 77 70 50. Was wollt ihr hören? Ihr ruft an, wir legen auf. Also nicht das Telefon, sondern die Platte.

0: Hallo, guten Morgen. Ihr habt den richtigen Parkplatz gefunden. Also jetzt rein frequenztechnisch. Hier ist Radio Osnabrück mit eurer Wunschstellung durch den Samstag. Apropos Parkplätze. Wenn ihr unterwegs seid ins Stadtgebiet hier von Osnabrück und denkt nach, ob ich da für meine Kiste noch was finde zum Abstellen. Ja, also sieht gut aus. Alle Parkhäuser, Parkplätze noch frei. Ausnahmen sind hier das Parkhaus Sparkasse. Das ist belegt. Und der Parkplatz Hamannsbrunnen. Auch da braucht ihr gar nicht erst hin. Der ist dicht. Chris Jenke hat angerufen. Er hat einen Musikwunsch. Passt ja wunderbar. Haben wir jetzt zufällig auch eine Wunschsendung. Chris, was gibt's denn?
1: Ja, hallo, hier ist Chris.
0: Moin.
1: Ja, mein Lieblingssong ist von Pur. Das heißt, ein graues Haar. Mhm. Ich meine, wenn ich jedes Mal in den Spiegel gucke, sehe ich jedes Mal neue graue Haare. Und ich finde es geil, weil umso weißer, umso attraktiver für meine Frau. Und das ist nochmal ganz nett. In diesem Sinne noch einen schönen Tag. Und ich wünsche mir den Song Ein graues Haar von Pur. Dankeschön.
0: Kommt.

0: Chance für immer dieselben Lieder. Ne? Heute dürft ihr Radio spielen, egal ob 80er-Klassiker, heimlicher Lieblingssong oder das Lied, das euch direkt zurück in den ersten Urlaub mit Freunden katapultiert. Her mit euren Wünschen. Ihr bestimmt, was gleich durch die Osnabrück und die Weser-Ems-Region schallt. Es geht im Grunde ganz einfach. 0541 77 70 50 eintippen per Telefon oder WhatsApp. Die Nummer kennt ihr, das ist sie.
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0: Und die hat zum Beispiel auch gewählt. Ganz kurz schauen. Ach, ja. Schönen guten Morgen, liebes Radio Osnabrück-Team. Der Dirk aus Eversburg ist es. Ich wünsche mir von den Bee Gees Staying Alive. Danke euch und wünsche euch noch einen schönen Tag und ein schönes Wochenende. Dir auch, lieber Dirk. Und Staying Alive ist ja der offizielle Song oder der inoffizielle Song für die Erste Hilfe. Ne? Als inoffizieller Erste-Hilfe-Song ist er bekannt geworden. Ungefähr 103 Schläge pro Minute und das passt ziemlich gut zur empfohlenen Frequenz bei einer

0: Unsere Praktikanten laufen heute Furchen in den Teppich, denn sie rennen immer rauf und runter in den Radio Osnabrück Archivkeller und wieder zurück ins Studio, um eure Musikwünsche zu holen, damit wir sie auch auflegen können. Jetzt zum Beispiel, also wie gehen die denn ja uns ins Raum, kommen die rein? Ganz einfach 0541 77 70 50 Telefon oder WhatsApp, ihr kennt das Spielchen, nicht? Und jetzt haben wir jemanden bei uns, der hat natürlich, was hat er? Einen Musikwunsch, wer ist denn bei uns? Hallo?
1: Einen wunderschönen guten Morgen Radio Osnabrück, hier ist der Christian. Ich würde mich über einen Song von euch freuen, und zwar über Bosse, den Song Ein Traum. Und ja, grüße heute damit alle Firmlinge, alle Firmpaten der Kirchengemeinde St. Josef. Grüße natürlich auch alle VfL-Fans, die heute einfach Feierlichkeiten im Stadion erleben werden und den Fanmarsch mit begleiten. Und ja, wünsche allen ein schönes, ruhiges Wochenende. Und in dem Sinne, bis denn dann. Ciao, ciao.
0: Ja, wunderbar. Dann kommt der Traum jetzt. Das muss auch kein Traum mehr bleiben. Wir erfüllen ihn gleich.

0: Traum.
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5: 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Moin und viele sonnige Wochenendgrüße gewünscht. Heute wünsche ich mir Peter Tosch, Johnny B. Good, Knut aus Bramsche schreibt das heute mal vom Campingplatz in Wettringen. Grüße rüber nach Wettringen. Und was wollt ihr gerne hören? Lasst es uns wissen. 0541 77

0: erheblicher Sachschaden. Die Polizei hat den Fahrer später auf der A30 gestoppt. Bei der Kontrolle wurden 2,34 Promille festgestellt. Führerschein und Autoschlüssel wurden beschlagnahmt. In Osnabrück hat Oberbürgermeisterin Katharina Pötter am Freitagabend die Maiwoche eröffnet. In den kommenden 10 Tagen spielen auf 5 Bühnen 150 Acts in der Innenstadt. Die Konzerte sind kostenlos. Die Veranstalter erwarten bis zu 900.000 Besucher. Im Wirtschaftsraum Osnabrück-Emsland-Grafschaft Bentheim ist die Zahl der Unternehmensinsolvenzen im ersten Quartal 2026 auf 75 gestiegen. Das sind 7,1% mehr als im Vorjahresquartal und zugleich der höchste Wert in einem ersten Quartal seit 2014. Besonders stark ist der Anstieg im Handel ausgefallen. Nach IHK-Einschätzung zeigt das den wachsenden Reformbedarf. In Bramsche ist gestern Vormittag ein Auto in Brand geraten. Ein 67-jähriger Mann hat Qualm aus der Lüftung bemerkt, angehalten und sich mit seinen 3 Hunden rechtzeitig in Sicherheit gebracht. Der Wagen ist vollständig ausgebrannt. Verletzt wurde niemand. Auf der B213 in Dinklage ist gestern Vormittag ein 40-jähriger Kratfahrer bei einem schweren Unfall lebensgefährlich verletzt worden. Er ist beim Überholen mit dem abbiegenden Auto einer 25-jährigen Frau zusammengestoßen. Der Mann kam nach der notärztlichen Versorgung ins Krankenhaus. Die Bundesstraße war bis zum Nachmittag voll gesperrt. Soweit die Radio Osnabrück Regionalnachrichten. 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
1: Unser Wetter für Osnabrück und die Weser-Ems-Region.
2: Heute liefert uns der Mai mal wieder dieses typische Mal-so-Mal-so-Programm. Sonne und Wolken wechseln sich locker ab, dazu gibt es bis zu 17 Grad in der Spitze. Heute Nacht bleibt es dann meist ruhig mit einzelnen Wolkenfeldern und frischen 6 Grad. Die aktuellen Temperaturen zurzeit in Bad Rothenfelde bei 13 Grad liegen wir da und in Emsteck liegt ihr bei rund 13. Also Gleichstand. Insgesamt ein Samstag, der wettertechnisch irgendwo liegt zwischen Spaziergang und Kaffee draußen. 5.
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2: 10.35 Uhr, Mahlzeit, oder guten Morgen, Mahlzeit noch nicht ganz, ne? Lieber Autofahrer, A30 reine Richtung Osnabrück, zwischen Hörstel und Ibbenbüren-West, Bergungsarbeiten weiterhin, die Richtungsfahrbahn Osnabrück ist voll gesperrt, das Ganze dauert noch bis heute ca. 13 Uhr und die empfohlene Umleitung ist die U21. Die A30, reine Richtung Osnabrück nochmal, zwischen Rheine, Kanalhafen und Hörstel. Da haben wir zurzeit aktuell Auto an Auto. Stau.
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2: Nö, das wollen wir eigentlich nicht. Wir wollten eigentlich blitzen. Können wir das machen? Liebe Technik, wir würden ganz gerne mal blitzen. Okay, funktioniert heute nicht mit dem Blitzen, dann sage ich es euch. Es stehen Blitzer in Osnabrück an der Knollstraße. Außerdem gibt es welche in Ibbenbüren am Mariannenschacht, in Damme am Kronenberg, in Kloppenburg am Fahrenerdamm und im Bereich Osterkappeln hat der Landkreis Osnabrück aufgebaut. So, was habt ihr noch gesehen? Staus, Blitzer, Verkehrsprobleme? Dann lasst uns das bitte schön gerne wissen. Wir sagen Dankeschön und wünschen eine wundervolle Fahrt. Achso, wie kommt ihr zu uns durch? Ist ja auch für die Musikwünsche wichtig, ne? Aufpassen, 0541 77 70 50 per Telefon oder auch per WhatsApp. Jetzt haben wir es erstmal für den Moment.
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2: Wo sind denn die Blitzer geblieben? Ich bin Jörg, ich bin da und freue mich, dass ihr da seid. Moin.
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2: Und für meinen Enkel Henry, 5 Jahre ist er alt, der mit uns immer Radio Osnabrück hört, wünschen wir uns den Titel Hula Palu von Andreas Gabay. Schönen Samstag wünschen Sandra und Henry.

0: Heute senden wir nicht einfach nur Musik. Nein, wir sammeln Erinnerungen mit Refrain. Also, welche Nummer gehört bei euch unbedingt zum Leben dazu? Eure Musikwünsche heute hier bei Radio Osnabrück. Und das geht ganz einfach, wenn man es weiß, 0541 77 70 50. Einfach durchklingeln. Oder aber auch eine Sprachnachricht schicken, zum Beispiel. Zum Beispiel er hier. Hallo.
1: Guten Morgen, liebes Team von Radio Osnabrück. Moin. Hier ist Thorsten aus Lünen. Heute wünsche ich mir von Acker Acker und Laserkraft 3D halb Mensch, halb Schlager. Ich möchte damit meine Frau Susi grüßen, die die beste Frau der Welt ist. Solltet ihr dieses Lied noch nicht haben, da es erst gestern erschienen ist, würde ich mir von Micky Krause dann Lecky Schlager aufwünschen. Danke, schönen Tag und Gruß am Muckel.
0: Ja.
1: Und du machst das super, dafür, dass du das nicht so oft machst heute mit den Musikwünschen.
0: Ach, das ist lieb, danke schön, ihr seid die besten Hörer der Welt. Also, wir haben den Song tatsächlich noch nicht, halb Mensch, halb Schlager, aber wir arbeiten dran, ihr habt den Praktikanten schon mal losgeschickt. Bis dahin also Micky Krause und da legen wir genauso wie er jetzt Schlager auf. Bitteschön!

0: tolle Zutaten ergeben immer ein tolles Menü, ne? Ben Liebrand mit seinem Mix. Jeden Samstag bei uns so kurz nach 22:30. Übrigens, dieser hieß Don't You Want the Magnificent Seven. Die glorreichen Sieben. So, glorreich sind eure Herzenswünsche musikalischer Art. Auf jeden Fall. Und die laufen hier bis 13 Uhr, wie jeden Samstag. Immer von 10 bis 13 das Wunschkonzert von Radio Osnabrück. So könnte man sagen. Hallo und guten Morgen. Ich wünsche mir den Song Ich liebe dich von den Clowns und auch von den Helden. Viele Grüße, Michael. Und ich frage mich immer, ob ja, ich also als Radiomoderator zur Rubrik Clowns gehöre oder Helden. Ich denke mal Helden schon mal nicht.
1: Ich liebe dich.

0: wunderschönen guten Morgen an den besten Sender der Welt. Es geht auch runter wie Öl. Von wem kommt denn das Öl? Liebe Grüße. Kerstin aus Berge hat geschrieben. Hallöchen, ich wünsche mir von euch, von Sinéad O'Connor, Nothing Compares to You. Und grüße meinen Mann ganz, ganz lieb. Schönes Wochenende wünscht eure treue Kerstin. Dankeschön, Kerstin. Kommt gleich nach der Werbung. Und danach dann die Nachrichten aus Deutschland und der Welt. Katrin blickt mit uns über den Tellerrand.
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0: Es ist 11:01.
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2: Ich bin Katrin Müller. Ärztepräsident Klaus Reinhardt wirbt für eine frühere Einführung der geplanten Zuckerabgabe auf Getränke wie Limonaden und Colas. Sie sei richtig und längst überfällig, sagte er der deutschen Presseagentur. Die Bundesregierung will die neue Abgabe auf gezuckerte Getränke erst 2028 einführen.
3: Stark gezuckerte Getränke dürften deutlich teurer werden, wenn die Steuer kommt. Das soll einen Anreiz schaffen, sich gesünder zu ernähren. Die positiven Effekte treten dabei nicht sofort auf, sondern erst nach einigen Jahren, sagt der Ärztepräsident. Ziel ist es, laut Reinhardt aber nicht, die Softdrinks teurer zu machen. Die Hersteller sollen weniger Zucker nutzen. Mehr als die Hälfte der Menschen in Deutschland ist übergewichtig. Die Folgen reichen von Diabetes über Herz-Kreislauf-Erkrankungen bis hin zu Karies. Thomas Bremser, Nachrichtenredaktion.
2: Russland feiert aktuell in Moskau mit einer Militärparade den Tag des Sieges über Nazi-Deutschland. Und das im Schutze einer Feuerpause. Die hatte US-Präsident Donald Trump vermittelt. Die Waffenruhe kommt besonders dem russischen Präsidenten Putin gelegen.
4: Auf dem Roten Platz hat hier in Moskau unter extremen Sicherheitsvorkehrungen die große Militärparade begonnen. Kreml-Chef Putin nimmt die Parade aus Angst vor ukrainischen Drohnenangriffen, diesmal ohne Panzer und Raketen ab. Bisher hält auch die von US-Präsident Trump vermittelte Waffenruhe. Der abgespeckte Aufmarsch mit weniger Gästen als sonst gilt auch als Symbol für die Lage in Russlands Angriffskrieg gegen die Ukraine. Moskau ist bei der Invasion durch Gegenangriffe Kiews zunehmend unter Druck. Aus Moskau, Ulf Mauder.
2: Altersvorsorge per Aktie bleibt für viele Menschen in Deutschland ein Tabu, trotz neuer staatlicher Förderung. Weniger als die Hälfte der Erwerbstätigen hält es für unwahrscheinlich, ein gefördertes Altersvorsorgedepot zu eröffnen. Das ergab eine YouGov-Umfrage für die Postbank. Ab Januar soll es neue Möglichkeiten geben, privat und staatlich gefördert über ein Altersvorsorgedepot für den Ruhestand vorzusorgen. Die britische Sängerin Bonnie Tyler ist nach einer Notoperation in Portugal in ein künstliches Koma versetzt worden. Ein auf ihrer Website veröffentlichtes Statement bestätigte entsprechende Berichte. Das künstliche Koma soll ihre Genesung unterstützen, heißt es in der Mitteilung. Die 74-Jährige war in einem Krankenhaus in Faro am Darm operiert worden. Die Operation sei gut verlaufen und sie erhole sich. Aber inzwischen habe sich ihr Zustand durch eine Infektion verschlechtert, hieß es.
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0: Heute wechseln sie sich ab, die Sonne und auch die Wolken. Dazu werden bis zu 17 Grad erreicht, wollen wir mal nicht übertreiben. In der Nacht dann bleibt es teils bewölkt bei rund 6 Grad, wird also wieder empfindlich kühler. Die aktuellen Temperaturen aus der Region bei uns in Osnabrück im Schinkel 16 Grad, in Neunkirchenförden bei euch sind es 15. Der Radio Osnabrück 3-Tage-Trend. Auch morgen bleibt es bei einem Mix aus Sonne und Wolken mit bis zu 18 Grad. Dann in der Nacht zum Montag ziehen mehr Wolken auf, dazu kommen erste Schauer und der Montag doch bringt nur wenig Sonne und maximal 12 Grad. Am Dienstag dann gibt es neben etwas Sonne, vereinzelt leichten Regen und Wind bei 14 Grad.
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0: 10:55, hallo liebe Autofahrer. A30 Rheine Richtung Osnabrück zwischen Hörstel und Ebbenbüren-West. Zurzeit immer noch Bergungsarbeiten. Die Richtungsfahrbahn Osnabrück ist voll gesperrt und bleibt sie auch noch bis ca. 13 Uhr. Die empfohlene Umleitung ist die U21. B6 Bremer Straße. Bremer Straße, Kartenturmer Heerstraße zwischen Brinkum Nord und Theodor-Billroth-Straße, dichter Verkehr. Und die A30, da ist nochmal Stau gemeldet worden. Richtung Osnabrück ist das zwischen Rheine, Kanalhafen und Hörstel.
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0: Ich wollte eigentlich den Blitz, also endlich, da ist er. Osnabrück-Nollstraße war doch sofort zu erkennen, oder? Franzi hat den gemeldet, dankeschön. Ebbenbüren am Mariannenschacht, auch da wird fotografiert. In Damme am Kronenberg, in Kloppenburg am Fahrener Damm, sagt Lutz. Und ansonsten der Landkreis Osnabrück blitzt heute in Osterkappeln. Und dann haben wir noch einen Blitzer. Wo steht denn der? Hallo?
6: Guten Morgen, liebes Radio-Team. Der Blitzer wird gerade aufgebaut. Abfahrt, Ikea Richtung Hellern auf der A30. Ich wünsche euch ein schönes Wochenende.
0: Ja. Dankeschön dir auch, danke fürs Melden. Also A30 Höhe, Abfahrt, Einrichtungshaus. Auch da werdet ihr für die Nachwelt festgehalten. Ihr habt noch Blitzer, Staus, Probleme auf den Straßen, an den Straßen. Ja, dann bitte her damit. Hier gehören Sie doch rein. In diesem besten Verkehrsservice 0541 77 70 50 per Telefon oder auch per WhatsApp. Kombinummer. Technik, die begeistert.
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0: Mit euren Musikwünschen. Achso, und ich bin Jörg. Hallo. Parkplätze?
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0: alles frei, außer die Herrenteichstraße und die Sparkasse. Parkhaus Sparkasse. Nicht verdrücken.

0: Frank, der Frank, der war so frei und hat sich Musik gewünscht. Das soll er ja auch. Das war Pick Up the Phone von Mr. Ever David, der nette Herr mit der dunklen Brille. Liebe Grüße vom Frank. Zurück, wunderschönen guten Morgen ja auch. Und wir haben die nächste Radio Osnabrück Musikchefin jetzt am Telefon. Wer ist denn das? Hallo?
1: Hallo, hier ist die Silke. Und ich wünsche mir von Florian Künstler "So lang nicht mehr getanzt" und wünsche allen ein ganz wundervolles Wochenende.
0: Dankeschön, gleichfalls.
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Songs, bei denen man sofort lauter dreht. Oder für Claudia, gewünscht von Manfred, I Wonder Why, Mr. Curtis Stigers. Hier ist Radio Osnabrück mit eurem Wunschprogramm. Welcher Song muss heute unbedingt noch laufen, damit euer Samstag komplett wird? Schickt ihn uns 0541 77 70 50. Musikalische Überraschungen dürfen gern dabei sein. Vielleicht läuft ja gleich genau der Song, ja, den ihr euch schon immer mal wieder gewünscht habt, seit Jahren nicht mehr gehört, aber sofort jede Zeile mitsingen könnt. Ne? Zum Beispiel jetzt Blade Alive von Sefredo. Auch ein Musikwunsch natürlich. Sonst wäre er ja hier nicht drin. Und zwar gewünscht von Sascha aus Bramsche. Ganz liebes Radio Osnabrück-Team. Vielen Dank. Safari, Blade Alive kommt gleich. Und dann haben wir noch Gerhard aus Dissen, der will es auch mal so richtig wissen. Er wünscht sich von uns Just an Illusion von Imagination. Beide Songs jetzt am Stück.

0: Das Neueste aus der Region, frisch zusammengefasst von Nadine gleich um 11:30 in den Radio Osnabrück Regionalnachrichten. Vorher noch Werbung, Verbraucherinformationen, zugeschnitten direkt auf euch. Und der Musikwunsch von Sabine, sie wünscht sich All the Right Moves, na klar, von One Republic.
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0: Es ist 11.30 Uhr. 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
1: Im Studio Nadine, guten Tag. Auf der A31 hat ein 30-jähriger Autofahrer in der Nacht zu heute als Falschfahrer 3 Unfälle verursacht. Zwischen Schüttorf und dem Kreuz Schüttorf ist ein Mann leicht verletzt worden. Außerdem sind mehrere Fahrzeuge und die Schutzplanke beschädigt worden. Die Polizei hat den Wagen später auf der A30 gestoppt. Der Fahrer hatte 2,34 Promille. Sein Führerschein und die Autoschlüssel sind beschlagnahmt worden. Die offizielle Aufstiegsfeier für den VfL Osnabrück findet am 17. Mai statt. Oberbürgermeisterin Katharina Pötter empfängt die Mannschaft ab 11.30 Uhr im Rathaus. Danach feiert das Team mit den Fans auf dem Markt vor dem Rathaus. Am frühen Nachmittag endet die Feier wegen des Maiwochenprogramms. Gestern hat in Bramsche ein Auto auf der Kringstraße gebrannt. Ein 67-jähriger Mann hat Qualm aus der Lüftung bemerkt und den Wagen rechtzeitig mit seinen 3 Hunden verlassen. Der Renault ist komplett ausgebrannt. Verletzt wurde niemand. Gestern ist auf der B213 in Dinklage ein 40-jähriger Motorradfahrer bei einem schweren Unfall lebensgefährlich verletzt worden. Eine 25-jährige Autofahrerin wollte nach links auf ein Grundstück abbiegen, als der Mann zum Überholen angesetzt hat. Dabei ist er gegen die Seite des Wagens geprallt. Die Straße ist bis zum Nachmittag voll gesperrt gewesen. Seit Freitagabend läuft in der Osnabrücker Innenstadt die Maiwoche. Oberbürgermeisterin Katharina Pötter hat das Stadtfest mit dem traditionellen Fassanstich eröffnet. In den kommenden 10 Tagen angesetzt hat. Dabei ist er gegen die Seite des Wagens geprallt. Die Straße ist bis zum Nachmittag voll gesperrt gewesen. Seit Freitagabend läuft in der Osnabrücker Innenstadt die Maiwoche. Oberbürgermeisterin Katharina Pötter hat das Stadtfest

0: Region.
1: Ja, und das zeigt sich ziemlich ausgeglichen. Sonne und Wolken teilen sich in den Himmel fair auf. Dazu gibt es in der Region bis zu 17 Grad heute in der Spitze. Also kein Hochsommer, aber definitiv angenehm genug für alles, was draußen Spaß macht. Noch mehr als drin vielleicht sogar. Die aktuellen Temperaturen aus der Region in Ankommen. Aktuell 16, in Spelle sind es rund 15 Grad. Der Tag ist längst auf Betriebstemperatur. Also. Und auch der Rest des Tages bleibt insgesamt freundlich. Die Sonne schaut immer mal vorbei. Zwischendurch ziehen Wolken durch. Aber unterm Strich ist das heute ein Samstag, mit dem man gut arbeiten, einkaufen, grillen oder einfach nur gemütlich Radio hören kann. Heute Nacht wird es dann deutlich frischer mit etwa 6 Grad und einzelnen Wolkenfeldern.
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1: 11:45 Uhr, hallo liebe Autofahrer. A30 rein Richtung Osnabrück, zwischen Hörstel und Immenmühren-West immer noch Bergungsarbeiten. Richtungsfahrbahn Osnabrück ist voll gesperrt, das Ganze dauert noch bis ca. 13 Uhr. Die empfohlene Umleitung ist die U21. Die A29, Oldenburg Richtung Allhorner Heide, zwischen Allhorn und Dreieck Allhorner Heide, Gefahr durch Gegenstände auf der Fahrbahn. Da ist er doch, unser Blitzer, habe ich schon vermisst. Ganz neu reingekommen von Ingo, Alfhausen, Große Straße. Da werdet ihr geknipst. Ansonsten in Osnabrück an der Knollstraße, sagt Franzi, Ibbenbüren am Mariannenschacht. Auch da Damme am Kronenberg, Kloppenburg, Fahrender Damm. Und an der A30, Abfahrt Einrichtungshaus. Auch da Vorsicht, Obacht. Ansonsten danken wir der Landkreis Osnabrück, ja, letztes Jahr auch noch. Klar, in Osterkappeln. Wir danken Franzi, Lutz und Steffen fürs Melden an dieser Stelle. Und ihr? Apropos melden, ihr dürft auch 0541 77 70 50 Telefon oder WhatsApp. Das ist auch die Nummer, ja, nicht nur gegen Kummer, das auch, sondern auch für eure Musikwünsche. Eure Songs, die ihr immer schon mal wieder hören wolltet. Songs, bei denen ihr sofort lauter dreht, die Nummern, die selbst im Supermarkt, ne, zwischen Tiefkühlpizza und Katzenfutter gute Laune machen. Ihr hört sie wo? Bei uns.
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1: Mit Jörg und jetzt den Wunsch von Chrissy.

schönen guten Morgen, Freunde der Sonne. Dennis hier. Ich wünsche mir John Newman mit Love Me Again und wünsche ein schönes Wochenende. Und viel Spaß auf der Maiwoche und beim Fernmarsch und weiß Gott, was alles so ansteht hier in Osnabrück. Danke.

Eure persönliche Wunschplaylist hier bei uns bei Radio Ost. Die Wunschsendung jeden Samstag von 10 bis 13 Uhr, nur echt hier bei uns bei Radio Osnabrück. Wie kommen die Songs hier ein? Das ist ganz einfach. 0541 7 70 70 50, Telefon oder WhatsApp. Und jetzt, wenn ihr erlaubt, tackere ich mal drei Musikwünsche aneinander. Dann kriegen wir die auch abgearbeitet. Es kommt eine Menge rein. Das wird knapp mit der Zeit, aber wir gucken mal. Also, es geht los mit dem Musikwunsch von Hella aus Melle. Guten Morgen, schreibt sie. Ich wünsche mir This Is Not The End von Of The World natürlich, von Miley Cyrus. Liebe Grüße aus Helle, aus Hella, von Hella aus Melle, so rum. Macht weiter so. Genau, das machen wir auch. Und guten Morgen, schreibt Ingo. Ich probiere es nochmal mit diesem Lied, Lionel Richie und Running With The Night. Probieren wir auch gerne mit. Toller Song. Und dann haben wir noch einen hinten dran. Martina aus Westerkappeln ist es mit ihrem Titel Black Wonderful Life. Und mit dem grüßt sie ihren Schatz Dirk. Oh, fangen wir mal an. Ready? Yeah.

0: Radio Osnabrück wird heute wieder mal zur größten musikalischen WG der Region. Der eine wünscht sich Rock, die nächste 80er, der dritte Pop, jemand anderes Eurodance oder auch Schmuse-Songs fürs Grillen auf der Terrasse. Und genau diese Mischung macht es doch spannend. Wir haben sie für euch und wir mischen auch noch Top-Aktuelles rein aus Deutschland und der Welt mit Katrin. Und Verbraucherinformationen haben wir dann auch noch. Der nächste Musikwunsch lauert hier auch schon. Marie-Lene hat ihn eingereicht. Sie wünscht sich von Herb Alpert und Janet Jackson den Song Diamonds are the Girl's Best Friend. Und dieser Wunsch geht raus an alle Männer. Lachsmiley!
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0: Es ist 12:01.
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2: Ich bin Katrin Müller. Die Kassenärzte erwarten wegen der geplanten Einsparungen im Gesundheitswesen im kommenden Jahr deutlich weniger Behandlungen in den Arztpraxen. Nach Berechnungen der kassenärztlichen Vereinigungen wären durch die geplanten Sparmaßnahmen rund 46 Millionen Behandlungsfälle nicht finanziert. Hausärzte und Allgemeinmediziner, die bisher im Schnitt etwa 1000 Patientinnen und Patienten pro Quartal behandelten, könnten demnach nur noch etwa 900 Fälle behandeln. Für Fernzüge der Deutschen Bahn gibt es ab heute Last-Minute-Tickets zu kaufen. Sie sollen immer samstags und sonntags für Fahrten in der jeweils folgenden Woche gebucht werden können. Die Bahn will damit neue Kundengruppen ansprechen.
3: Die Bahn verspricht Preise ab 7 Euro für den Fernverkehr. Wer seine gewünschte Verbindung eingibt, muss aber nicht unbedingt auf diese Tiefpreise stoßen, denn sie sind nur für Züge verfügbar, in denen die Auslastung relativ gering ist. Die Wahrscheinlichkeit, ein Schnäppchen zu ergattern, ist also besonders hoch abseits der Hauptreisezeiten. Die Aktionspreise sind auf der Homepage und in der App mit einer Krone gekennzeichnet. Die Last-Minute-Tickets soll es zunächst bis September geben. Die Bahncard-Rabatte werden berücksichtigt. Thomas Bremser, Nachrichtenredaktion.
2: Die einen schimpfen auf das Bürokratiemonster EU mit den vielen Regeln, die anderen finden genau das gut, mit Blick auf Wirtschaft und sehen das gerade jetzt in diesen unruhigen Zeiten als überlebenswichtig an, mit anderen EU-Ländern eine Staatengemeinschaft zu bilden. Heute ist Europatag und da lohnt sich auch ein Blick zurück auf das, was die EU doch auch alles geschafft hat.
4: Die EU hat eine ganze Reihe von Erfolgen vorzuweisen. Da ist diese Freizügigkeit ohne Grenzkontrollen im Schengen-Raum für gut 400 Millionen Menschen. Da ist der Euro, da ist der Binnenmarkt. Das bedeutet einheitliche Regeln für alle Wirtschaftsbereiche. Es gibt massive Investitionen der EU in den Klimaschutz und die EU sieht sich auch als Garant der Grundrechte und als Garantie für den Frieden, weil sie Konflikte zwischen Staaten entschärft. Aus Brüssel, Dieter Ebeling.
2: Ärztepräsident Klaus Reinhardt wirbt für eine frühere Einführung der geplanten Zuckerabgabe auf Getränke wie Limonaden und Colas. Sie sei richtig und längst überfällig, sagte der Chef der Bundesärztekammer, der dpa. Die positiven gesundheitlichen Effekte treten demnach nicht sofort ein, sondern zeigen sich erst nach einigen Jahren. Reinhardt fordert deshalb, die Abgabe möglichst zügig einzuführen und nicht erst wie von der Bundesregierung geplant 2028.
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0: Die Wolken und die Sonne sind heute gemeinsam die Hauptdarsteller auf der Setlist des Wetterfilms. 17 Grad, das ist das höchste der Gefühle heute temperaturtechnisch gesehen. Heute Nacht bleibt es dann locker bewölkt bei etwa 6 Grad. Aktuell in Fürstenau 16, in Diepholz sind es 15 Grad natürlich. Der Radio Osnabrück 3-Tage-Trend. Auch morgen bleibt uns der Sonne-Wolken-Mix erhalten. Dazu bis zu 18 Grad. In der Nacht zum Montag werden die Wolken dann dichter. Dazu ziehen auch erste Schauer auf. Der Montag selbst bringt wenig Sonne und maximal 12. Und am Dienstag bleibt es wechselhaft mit etwas Sonne, leichtem Regen und Wind bei rund 14 Grad. Kurz gesagt, heute macht das Wetter noch einen ziemlich entspannten Eindruck. Ab Montag wird es dann wieder etwas norddeutscher.
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0: 12:05. Hallo, lieber Autofahrer, Mahlzeit. A1 Hansa-Linie Osnabrück Richtung Dortmund. Zwischen Greven und dem Kreuz Münster Süd Vorsicht. Eine ungesicherte Unfallstelle auf dem Standstreifen. Fahrt da bitte vorsichtig. Die A30 rein Richtung Osnabrück zwischen Hörstel und Ebenbüren-West immer noch Bergungsarbeiten. Die Richtungsfahrbahn Osnabrück ist vollgesperrt, noch bis ca. 13.30 Uhr jetzt, also eine halbe Stunde länger als gedacht. Und die empfohlene Umleitung, das ist dieselbe, die ist geblieben, das ist die U21. Hier noch die B68 für euch, Osnabrück Richtung Kloppenburg zwischen Woltrop und der B214 Bersenbrück. Achtung, da liegen Gegenstände auf der Fahrbahn. Und nochmal die 33 Bielefeld Richtung Osnabrück zwischen Borglo-Kloster Ösede und Kreuz Osnabrück. Sehr dichter Verkehr, Staugefahr, Zeitverlust 3 Minuten. Und A1 haben wir noch Osnabrück Richtung Münster zwischen Greven und Münster-Nord, dichter Verkehr. Die Umgehungsstraße, B481, die darf nicht fehlen, tut sie auch nicht. Salzbergener Straße zwischen Rheine und Greven, dichter Verkehr, ein Zeitverlust von 5 Minuten. Ist es und dürfte es auch sein. Jawohl, ja. Kameras am Straßenrand in Osnabrück und im Weser-Ems-Land. Landkreis Osnabrück heute in Osterkappeln aktiv. Ansonsten stehen sie in Osnabrück an der Knollstraße, in Ibbenbüren am Mariannenschacht, in Damme am Kronenberg, in Kloppenburg am Fahranerdamm. an der A30 Abfahrt Einrichtungshaus und in Alfhausen an der Grusestraße. Dankeschön fürs Bescheid geben, falls ihr auch noch was habt. 0541 77 70 50, Telefon oder auch WhatsApp. Die Parkplätze wollen wir nicht vergessen. Also besetzt sind die das Parkhaus und die Tiefgarage Herrenteichstraße. Besetzt ist auch das Parkhaus Sparkasse und der Parkplatz Hamannsbrunnen. Außerdem der Parkplatz Kunsthalle, Dominikanerkirche. Ansonsten habt ihr überall noch freie Parkplätze zu erwarten. Das ist doch schön, oder? Falls ihr noch was habt, wie gesagt, habe ich gesagt. Dankeschön, einen wundervollen Tag, gute Fahrt und was auch sonst.

0: Auftrag ihrer Majestät und mit der Lizenz zum Flöten. Almost Home von Moby. Nein, nicht im Auftrag ihrer Majestät, sondern natürlich im Auftrag eines unserer Radio Osnabrück-Hörers. Matze ist es in diesem Fall für meine Mutti Ute. Moby, Almost Home. Auch eine schöne Nummer. Die nächste hängen wir auch gleich hinten dran. Ich wünsche mir, passend zu meiner Stimmung, schreibt Julia, wünsche ich mir Geboren um zu leben von Unheilig. Auch das soll überhaupt kein Problem sein.
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0: würde mir auch gerne mal was wünschen bei Radio Osnabrück. Aber wie geht das?
1: Das ist ganz einfach.
0: Die Nummer habt ihr doch.
2: 0541 77 70 50.
0: Ist ganz einfach, oder? Und sie hier hat sie auch gewählt.
3: Guten Morgen, liebes Radio Osnabrück Team. Hier ist die Birgit aus Bad Rottenfelde und ich wünsche mir den Song von DJ Ötzi, Sweet Caroline, und grüße damit ganz, ganz lieb Marion und Uwe, die gestern ganz groß ihre Perlenhochzeit gefeiert haben. Mhm. Es war eine so wunderbare Feier und ja, damit haben sie ihren den Tanz eröffnet mit diesem Lied und ja, nochmal als Erinnerung, es war wunderbar bei euch. Ganz liebe Grüße aus Bad Rottenfelde und schönes Wochenende an alle. Dankeschön, tschüss.

0: Dich echt angestrengt.
1: Das ist doch die tolle Sängerin aus der Nachbarschaft, oder? Sarah aus Delmenhorst. Frau Kommer hier bei Radio Osnabrück. Und zwar auf speziellen Wunsch von Bettina. Hallo, ich wünsche mir Vincent von Sarah Connor und ein schönes Wochenende. Und gleich der nächste Wunsch hinten dran. Der kommt aus Berlin von Tanja. Sie fragt nach All We Are von Warlock für den besten Ehemann Sascha. Gibt's gleich nach der Werbung.
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0: Doro Pesch und ihre Truppe namens Warlock, All We Are. Und wenn ihr jetzt im Auto neben euch an der Ampel jemanden aufs Lenkrad trommeln seht, dann hört der garantiert uns Radio Osnabrück.
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2: Im Studio Alexander, guten Tag. Bei einem Hausbrand in Laaten ist ein Schaden von rund 300.000 Euro entstanden. Verletzt wurde niemand. Das Haus ist jetzt unbewohnbar. Die Löscharbeiten haben am Donnerstagabend knapp 3 Stunden gedauert. In Osnabrück hat der frühere SPD-Bundestagsabgeordnete Manuel Gawa einen Strafbefehl wegen Kokainkaufs erhalten. Sein Anwalt hat bestätigt, dass Gawa dagegen vollumfänglich Einspruch eingelegt hat. Damit dürfte es zu einem Gerichtsverfahren kommen. Ein Termin steht noch nicht fest. Heute locken die Maiwoche und das Heimspiel des VfL Osnabrück viele Menschen in die Osnabrücker Innenstadt. Fans wollen seit 12 Uhr von der Innenstadt zur Bremer Brücke ziehen. Schon nach dem Aufstieg am vergangenen Wochenende haben die Fans friedlich in der Stadt gefeiert. In der Nacht zu heute hat ein 30-jähriger Falschfahrer auf der A31 drei Unfälle verursacht. Ein 30 Jahre alter Autofahrer ist dabei leicht verletzt worden. Die Polizei hat den Mann später auf der A30 gestoppt. Bei ihm wurden 2,34 Promille festgestellt. Gestern hat ein 67-jähriger Mann in Bramsche seinen brennenden Renault rechtzeitig verlassen. Auch seine 3 Hunde blieben unverletzt. Das Auto ist vollständig ausgebrannt. Der Schaden liegt bei rund 15.000 Euro. Soweit die Radio Osnabrück Regionalnachrichten. 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
0: Freundlich und unkompliziert. Nein, nicht der Moderator, sondern das Wetter. Sonne und Wolken wechseln sich ab. Dazu erreichen wir in der Region bis zu 17 Grad heute. In der Nacht wird es dann frischer mit etwa 6 Grad und einzelnen Wolkenfeldern. Aktuell in Lattbergen 15, in Goldenstedt 16 Grad.
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0: 9:30 macht jeder seins und wir, ist klar. Den Verkehr A30 Osnabrück Richtung Bad Dünhausen, hallo liebe Autofahrer. Zwischen Bünde und Hittenhausen in beiden Richtungen Gefahr. Achtung, da laufen Menschen auf der Fahrbahn. A1 Hansa-Linie Osnabrück Richtung Dortmund zwischen Greven und dem Kreuz Münster Süd. Eine ungesicherte Unfallstelle auf dem Standstreifen. Warte bitte, vorsichtig. B68, Bramscher Straße, die Hansa A30 Osnabrück Richtung Bad Dünhausen. Hallo, liebe Autofahrer. Zwischen Bünde und Hittenhausen in beiden Richtungen Gefahr. Achtung, da laufen Menschen auf der Fahrbahn. A1 Hansa-Linie Osnabrück Richtung Dortmund zwischen Greven und dem Kreuz Münster Süd. Eine ungesicherte Unfallstelle auf

0: fast 5 Minuten mehr müsst ihr da einplanen. Folgende Kameras sind aufgebaut und auch funktionsfähig. Osnabrück-Knollstraße, Ebenbüren am Rayannenschacht, Damme am Kronenberg, Kloppenburg-Fahrener Damm, A30 Abfahrt Einrichtungshaus und Alfhausen, Grosestraße. Wir danken heute insbesondere den Stau- und Blitzermeldern Franzi, Lutz und Ingo ihres Zeichens, auch Radio Osnabrück-Hörer. Was habt ihr noch? Gebt's gern durch 0541 77 70 50, Telefon oder WhatsApp. Und falls ihr keine Verkehrsmeldung habt, nicht schlimm, dann vielleicht einen Musikwunsch. Den nehmen wir nämlich auch sehr gerne und das passt ja auch wunderbar in diese Sendung.
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0: Heute bin ich Jörg Heim.
2: Hört nur. Ich glaube, ich rieche was.
0: Was ist das schön? Hallo, schreibt Stefan aus Melle. Ich wünsche mir Ghostbusters von Ray Parker Jr. und wünsche allen Zuhörern und dem gesamten Team von Radio Osnabrück ein super tolles Wochenende. Wir dir auch. Und nicht die Ströme kreuzen jetzt, ne? Oh, wo sind denn die Ghostbusters jetzt hin? Können wir die bitte nochmal wieder haben? Das ist ja unfassbar.
3: Was ist passiert? Bist du okay?
4: Er schleimte mich voll.
3: Das ist ja toll.

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1: Richtig. Und woran erkennt man einen Song der 80er? Ja, man kann da immer prima Ghostbusters reinrufen. Ja, ganz so einfach ist es natürlich auch nicht. Was können wir für euch hier reinrufen oder reinspielen? Ruft's mal rein. So rum müsste es heißen. Liebe Grüße aus Foxtrop kommen von Jörg. Er wünscht sich die Bellamy Brothers mit I Need More of You. Ich brauche da mehr von dir. Und dann haben wir noch Jutta aus Osnabrück. Die wollen wir auch nicht.

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1: 12.45 Uhr, Viertel vor 1, das ist eure Wunschsendung. Jeden Samstag bei uns von 10 bis 13 Uhr. Es kommen immer viel mehr Wünsche rein, als wir Platz an Sendezeit haben. Aber es ist nun mal so, wir arbeiten das chronologisch ab. Jetzt haben wir den Musikwunsch von Peter Vranik aus GM Hütte hier am Start. Moin, ich wünsche mir My Bad is Too Big von Blue System und grüße damit Ansgar aus Holland. Liebe Grüße, gerne zurück, Peter. Grüße auch an dich. Und ich hoffe mal, dass ich diesen Song jetzt hier auch richtig angesagt habe. Blue System ist ja ein sehr erfolgreiches Projekt. Von Dieter.
2: Das nimmt man dir ab, das passt zu dir. Zwar nicht perfekt, also, okay. Ja, aber es war gut. So. Also ich würde dir ein Ja geben jetzt aufgrund dieser Leistung.
1: Ach, danke schön.

Also diese Show ist immer so ein großes musikalisches Überraschungsei. Ne? Man weiß nie, was als nächstes kommt, aber meistens macht's gute Laune. Jetzt haben wir zum Beispiel einen Titel, der auch mal unbedingt wieder ans Tageslicht muss. Meint Bettina, sie wünscht euch die Animals, The House of the Rising Sun.

0: das war's heute von mir für heute bei Radio Osnabrück. Danke, dass ihr mit dabei wart in eurer Wunschsendung und mitgemacht habt beim Mitsingen, Mitlachen oder auch beim Heimlichen im Auto laut aufdrehen. Euch einen richtig guten Samstag, den wünsche ich euch noch. Lasst euch nicht stressen, gönnt euch was Leckeres und falls heute noch Chaos passiert, einfach souverän gucken, weitergehen und Radio Osnabrück. Also, bis dann. Um eins, die Nachrichten aus Deutschland und der Welt. Das wollte ich noch sagen.
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0: Manuela aus Melle-Krukum. Dein Musikwunsch nach. Mach den Deckel drauf. Hallo, ich wünsche mir für meinen Mann Detlef das Lied Wonderful Life von Hertz. Liebe Grüße. Und die schicken wir zurück. Schönes Wochenende.

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1: Ich bin Katrin Müller. Die Kassenärzte erwarten wegen der geplanten Einsparungen im Gesundheitswesen im kommenden Jahr deutlich weniger Behandlungen in den Arztpraxen. Nach Berechnungen der kassenärztlichen Vereinigungen wären durch die geplanten Sparmaßnahmen rund 46 Millionen Behandlungsfälle nicht finanziert. Hausärzte und Allgemeinmediziner, die bisher im Schnitt etwa 1000 Patientinnen und Patienten pro Quartal behandelten, könnten demnach nur noch etwa 900 Fälle behandeln. Russland feiert aktuell in Moskau mit einer Militärparade den Tag des Sieges über Nazi-Deutschland und das im Schutze einer Feuerpause. Die hatte US-Präsident Donald Trump vermittelt. Die Waffenruhe kommt besonders dem russischen Präsidenten Putin gelegen.
2: Kreml-Chef Putin nimmt die Parade aus Angst vor ukrainischen Drohnenangriffen diesmal ohne Panzer und Raketen ab. Bisher hält auch die von US-Präsident Trump vermittelte Waffenruhe. Der abgespeckte Aufmarsch mit weniger Gästen als sonst gilt auch als Symbol für die Lage in Russland. Angriffskrieg gegen die Ukraine. Moskau ist bei der Invasion durch Gegenangriffe Kiews zunehmend unter Druck. Aus Moskau, Ulf Mauder.
1: Ärztepräsident Klaus Reinhardt wirbt für eine frühere Einführung der geplanten Zuckerabgabe auf Getränke wie Limonaden und Colas. Sie sei richtig und längst überfällig, sagte er der deutschen Presseagentur. Die Bundesregierung will die neue Abgabe auf gezuckerte Getränke erst 2028 einführen.
3: Stark gezuckerte Getränke dürften deutlich teurer werden, wenn die Steuer kommt. Das soll einen Anreiz schaffen, sich gesünder zu ernähren. Die positiven Effekte treten dabei nicht sofort auf, sondern erst nach einigen Jahren, sagt der Ärztepräsident. Ziel ist es, laut Reinhardt aber nicht, die Softdrinks teurer zu machen. Die Hersteller sollen weniger Zucker nutzen. Mehr als die Hälfte der Menschen in Deutschland ist übergewichtig. Die Folgen reichen von Diabetes über Herz-Kreislauf-Erkrankungen bis hin zu Karies. Thomas Bremser, Nachrichtenredaktion.
1: Der oder die Täter sind nach einer möglichen Geiselnahme in einer Bank in Rheinland-Pfalz in Sinzig weiter auf der Flucht. Die Polizei geht von mindestens einem Täter aus, der auch Beute gemacht hat. Der Mann soll einen Mitarbeiter eines Geldtransportunternehmens gestern gegen 9 Uhr abgepasst und ihm einen Behälter mit Bargeld abgenommen haben. Anschließend habe er zwei Personen in einem separaten Raum in der Volksbank in Sinzig eingeschlossen. Vermutlich hat der Mann noch vor dem Eintreffen der Polizei die Bank verlassen.
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5: Aktuell meldet Bersenbrück 16 Grad und Vechta ebenfalls 16 Grad. Zum Start in den Mittag ist das Wetter freundlich bis leicht bewölkt. Dazu gibt es angenehme 16 bis 19 Grad und meist nur schwachen Wind. Bis zum Abend lockern die Wolken weiter auf, vielerorts zeigt sich die Sonne. Der Radio Osnabrück 3-Tage-Trend. Morgen bleibt es in der Region Osnabrück und dem Weser-Ems-Gebiet oft freundlich und trocken. Nach frischem Start steigen die Temperaturen am Nachmittag auf 18 bis 20 Grad. Am Montag ist es deutlich kühler. Dazu gibt es zeitweise mehr Wolken und stellenweise etwas Regen. Am Dienstag zeigt sich das Wetter wieder freundlicher, aber weiterhin eher frisch. So bleibt es auch bei uns im Sendegebiet.
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5: Hallo, liebe Autofahrer. Auf der A1 Hansa-Linie Osnabrück Richtung Münster, zwischen Greven und Münster-Nord, ist ein Reh auf der Fahrbahn. Außerdem stockt der Verkehr auf 3 Kilometern mit einem Zeitverlust von 5 Minuten. In Richtung Dortmund, zwischen Greven und Kreuz Münster-Süd, befindet sich auf dem Standstreifen eine ungesicherte Unfallstelle. Auf der B239 Kirchlengern Richtung Diepholz zwischen Hüllhorst und Espelkamp dichter Verkehr mit einem Zeitverlust von 7 Minuten. Außerdem wird geblitzt in Vechta auf der Barkumer Straße und in Kloppenburg auf der Frieseuter Straße, in Lübecke auf der Hauptstraße. Radio Osnabrück wünscht euch eine gute Fahrt.
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1: Im Studio Alexander, guten Tag. Bei einem Hausbrand in Lathen ist ein Schaden von rund 300.000 Euro entstanden. Verletzt wurde niemand. Das Haus ist jetzt unbewohnbar. Die Löscharbeiten haben am Donnerstagabend knapp 3 Stunden gedauert. In Osnabrück hat der frühere SPD-Bundestagsabgeordnete Manuel Gawa einen Strafbefehl wegen Kokainkaufs erhalten. Sein Anwalt hat bestätigt, dass Gawa dagegen vollumfänglich Einspruch eingelegt hat. Damit dürfte es zu einem Gerichtsverfahren kommen. Ein Termin steht noch nicht fest. Heute locken die Maiwoche und das Heimspiel des VfL Osnabrück viele Menschen in die Osnabrücker Innenstadt. Fans wollen seit 12 Uhr von der Innenstadt zur Bremer Brücke ziehen. Schon nach dem Aufstieg am vergangenen Wochenende haben die Fans friedlich in der Stadt gefeiert. In der Nacht zu heute hat ein 30-jähriger Falschfahrer auf der A31 3 Unfälle verursacht. Ein 30 Jahre alter Autofahrer ist dabei leicht verletzt worden. Die Polizei hat den Mann später auf der A30 gestoppt. Bei ihm wurden 2,34 Promille festgestellt. Gestern hat ein 67-jähriger Mann in Bramsche seinen brennenden Renault rechtzeitig verlassen. Auch seine 3 Hunde blieben unverletzt. Das Auto ist vollständig ausgebrannt. Der Schaden liegt bei rund 15.000 Euro. Soweit die Radio Osnabrück Regionalnachrichten. 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
1: Schönen Nachmittag, die aktuellen Wetterwerte. Osnabrück Wüste 15 Grad, dazu Lingen 16 Grad. Heute am frühen Nachmittag zeigt sich das Wetter in der Region Osnabrück und im Weser-Ems-Gebiet freundlich bis leicht wechselhaft, mit Sonne und Wolken bei angenehmen 16 bis 19 Grad. Bis zum Abend lockert es vielerorts weiter auf, dazu bleibt es meist trocken und nur schwach windig.
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3: Hallo liebe Autofahrer. Auf der A30 Rheine Richtung Osnabrück zwischen Ibbenbüren West und Ibbenbüren besteht Gefahr durch Fahrzeugteile auf der Fahrbahn. In der Gegenrichtung nach Bad Oeynhausen zwischen Riemsloh und Bruchmühlen, Achtung, Reifenteile liegen auf der Fahrbahn und auf dem Standstreifen befindet sich ein defekter LKW. Auf der B65 Minden Richtung Bad Nenndorf ist auf Höhe Anschluss B65 nach einem Verkehrsunfall

0: und Herforder Straße ist durch dichten Verkehr beeinträchtigt. Hier beträgt der Zeitverlust 7 Minuten. In der Gegenrichtung nach Reda-Wiedenbrück zwischen Bielefeld Zentrum und Gütersloh kommt es ebenfalls zu dichtem Verkehr. Es wird geblitzt in Kloppenburg auf der Friseuter Straße sowie in Emsteck auf der Kloppenburger Straße, ein weiterer in Vechta auf der Barkumer Straße und in Lübecke auf der Hauptstraße. Radio Osnabrück wünscht euch eine gute Fahrt.
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1: Ich bin Babit Büchner. Im kommenden Jahr könnte es deutlich weniger Behandlungen in den Arztpraxen geben. Grund dafür sind die geplanten Einsparungen im Gesundheitswesen. Nach Angaben der kassenärztlichen Vereinigungen wären dadurch rund 46 Millionen Behandlungsfälle nicht finanziert.
2: Die Kassenärzte schlagen Alarm. Es drohen noch weniger Arzttermine, noch längere Wartezeiten und noch mehr Aufnahmestopps in Praxen. Denn das Gesetz sieht weniger Extrazahlungen an Ärzte vor. Aber die seien Unternehmer, sagt Kassenärztechef Gassen der Bild. Gibt es weniger Geld, müssten die Praxen ihre Angebote eben einschränken. Das Sparpaket soll dafür sorgen, dass die Beiträge der gesetzlichen Krankenkassen nicht weiter ansteigen. Das Gesetz muss noch durch den Bundestag und Bundesrat. Thomas Bremser, Nachrichtenredaktion.
1: Russlands Präsident Wladimir Putin hat sich bei der Militärparade zum 9. Mai sicher gezeigt, den Angriffskrieg gegen die Ukraine zu gewinnen. Er sei fest davon überzeugt, dass die Sache gerecht sei, so Putin.
3: Es war eine ungewöhnliche Militärparade hier im kalten Moskau ohne die sonst zur Schau gestellten Panzer und Raketen. Dieser abgespeckte Aufmarsch von tausenden Soldaten ist auch ein Zeichen dafür, dass es für Kreml-Chef Putin in seinem Krieg gegen die Ukraine nicht gut läuft. Zwar behauptete Putin in seiner Rede auf dem Roten Platz, die Armee komme voran, aber ein Sieg Russlands ist nicht in Sicht. Gelegen kam Putin aber eine von US-Präsident Trump vermittelte Waffenruhe, weil damit auch die befürchteten Drohnenangriffe Kiews zur Parade ausblieben. Aus Moskau, Ulf Mauder.
1: Die Südwest-CDU gibt grünes Licht für eine Neuauflage der grün-schwarzen Landesregierung in Baden-Württemberg. Die Delegierten stimmten bei einem Parteitag dem Koalitionsvertrag zu. CDU-Landeschef Manuel Hagel hatte zuvor bei seiner Partei für die Zusammenarbeit mit den Grünen geworben. Er sagte, man werde koalieren, aber nicht fusionieren. Aus Unterschieden könne etwas Neues, Gemeinsames geschaffen werden. In Venedig ist die 61. Kunstbiennale, eine der wichtigsten Veranstaltungen für zeitgenössische Kunst, eröffnet worden. Begleitet wird sie in diesem Jahr von Diskussionen um die Teilnahme Russlands und Israels. Die Jury war in der vergangenen Woche aus Protest geschlossen zurückgetreten. Die sonst übliche Eröffnungsfeier fiel aus.
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5: Schönen Nachmittag. Die aktuellen Wetterwerte. Fürstenau 16 Grad, dazu Lastrup 17 Grad. Der frühe Nachmittag ist bei uns freundlich bis leicht wechselhaft, mit meist trockener Luft und angenehmen 16 bis 20 Grad. Später lockern die Wolken vielerorts weiter auf, nur am Teutoburger Wald gibt es zeitweise mehr Wolken. In der Nacht kühlt es auf 6 bis 10 Grad ab und in den flacheren Lagen kann sich etwas Nebel bilden. Der Radio Osnabrück 3-Tage-Trend. Morgen startet frisch und bleibt überwiegend freundlich und trocken in der Region Osnabrück und dem Weser-Ems-Gebiet. Am Montag ist es spürbar kühler, mit dichteren Wolken und etwas Wind. Am Dienstag zeigt sich das Wetter wieder freundlich mit Sonne, bleibt aber insgesamt kühler.
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5: Vorsicht auf der A30 Osnabrück Richtung Bad Oeynhausen zwischen Riemsloh und Bruchmühlen. Dort liegen Reifenteile auf der Fahrbahn und ein defekter LKW steht auf dem Standstreifen. Auf der A30 Rheine Richtung Osnabrück zwischen Ebenbüren West und Ebenbüren befinden sich Fahrzeugteile auf der Fahrbahn. Die B65 ist in Minden Richtung Bad Nenndorf auf Höhe Anschluss B65 nach einem Verkehrsunfall voll gesperrt. Auf der B61 Bielefeld Richtung Reda-Wiedenbrück zwischen Bielefeld Zentrum und Gütersloh stockt der Verkehr. In Bielefeld auf der B61 Herforder Straße zwischen Am Wellbach und Herforder Straße müsst ihr mit einem Zeitverlust von 7 Minuten rechnen. In Osnabrück auf der B68 Iburger Straße zwischen Kommenderiestraße und Osnabrück-Nahne ist dichter Verkehr. Außerdem wird geblitzt in Kloppenburg auf der Friesolter Straße und in Emsteck auf der Kloppenburger Straße. In Vechta auf der Bakumer Straße, in Ebenbüren auf der Tecklenburger Straße sowie in Lübecke auf der Hauptstraße. Gute Fahrt wünscht euch Radio Osnabrück.
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2: Im Studio Alexander, guten Tag. Bei einem Hausbrand in Laaten ist ein Schaden von rund 300.000 Euro entstanden. Verletzt wurde niemand. Das Haus ist jetzt unbewohnbar. Die Ursache ist noch unklar. Kokain gekauft. Gegen den früheren Osnabrücker SPD-Bundestagsabgeordneten Manuel Gawa liegt ein Strafbefehl über 27.000 Euro vor. Sein Anwalt hat dagegen nach eigenen Angaben vollumfänglich Einspruch eingelegt. Damit könnte es zu einem Hauptverfahren vor dem Amtsgericht Osnabrück kommen. Ein Termin steht noch nicht fest. Am ersten Tag des ersten Mai-Wochenendes in Osnabrück locken heute 19 Grad und ein Musikprogramm aus Pop, Rock und Jazz viele Menschen in die Innenstadt. Außerdem spielt der VfL Osnabrück heute gegen Ulm an der Bremer Brücke. Ab 12 Uhr ist ein Fanmarsch aus der Innenstadt zum Stadion geplant. Gestern hat in Bramsche, im Stadtteil Bramsche, ein Auto gebrannt. Ein 67-Jähriger hatte während der Fahrt Qualm aus der Lüftung bemerkt und sich mit seinen drei Hunden rechtzeitig in Sicherheit gebracht. Der Renault ist vollständig ausgebrannt, verletzt wurde niemand. Das Landgericht Osnabrück hat eine 59-jährige Pferdehändlerin aus Nordhorn am Freitag freigesprochen. Ihr konnten die vorgeworfenen Urkundenfälschungen nicht zweifelsfrei nachgewiesen werden. Die Staatsanwaltschaft hatte ihr vorgeworfen, 335 Pferde mit gefälschten Unterlagen ins Ausland verkauft zu haben. Soweit die Radio Osnabrück Regionalnachrichten. 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
4: Momentan haben wir in Melle 17 Grad, dazu Salzbergen 16 Grad. In der Region Osnabrück und im Weser-Ems-Gebiet zeigt sich das Wetter am Nachmittag freundlich bis leicht wechselhaft, mit Sonne und Wolken bei angenehmen 16 bis 20 Grad. Zum Abend lockert es vielerorts weiter auf, es bleibt meist trocken und der Wind spielt kaum eine Rolle.
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4: Auf der B65 Richtung Minden nach Bad Nenndorf ist auf Höhe Anschluss B65 wegen eines Verkehrsunfalls die Strecke voll gesperrt. Auf der B51 Iburger Straße zwischen Bad Iburg und Glandorf-Lersche Straße dichter Verkehr. Außerdem wird geblitzt in Kloppenburg auf der Friseuter Straße, in Emsteck auf der Kloppenburger Straße, in Ebenbüren auf der Tecklenburger Straße sowie in Lübecke auf der Hauptstraße.
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1: Ich bin Babette Büchner. Um den Anstieg der Krankenkassenbeiträge zu stoppen, hat die Koalition Sparmaßnahmen auf den Weg gebracht. Gekürzt wird unter anderem bei Arztpraxen. Die Kassenärzte warnen deshalb jetzt vor deutlich weniger Terminen für Patienten. Hausärzte und Allgemeinmediziner könnten damit rund 100 Fälle weniger pro Quartal behandeln. Das Bundeskabinett hatte das Sparpaket für das Gesundheitswesen Ende April auf den Weg gebracht. Es muss noch durch den Bundestag und den Bundesrat. Mit einer Militärparade in Moskau hat Russland den Sieg über Nazi-Deutschland gefeiert. Die Parade fällt aber in diesem Jahr deutlich kleiner aus, ohne Panzer und Raketen. Präsident Wladimir Putin zeigte sich bei seiner Rede überzeugt, den Krieg gegen die Ukraine zu gewinnen.
2: Ich bin fest davon überzeugt, unsere Sache ist gerecht. Wir stehen zusammen, der Sieg war immer und wird immer auf unserer Seite sein.
1: In der Nacht war eine dreitägige Waffenruhe in Kraft getreten, die US-Präsident Donald Trump zuvor überraschend verkündet hatte. Altersvorsorge per Aktie bleibt für viele Menschen in Deutschland ein Tabu, trotz neuer staatlicher Förderung. Fast jeder zweite Erwerbstätige hält es für unwahrscheinlich, ein gefördertes Altersvorsorgedepot zu eröffnen, ergab eine YouGov-Umfrage für die Postbank.
3: Die Deutschen gelten beim Geldanlegen als vorsichtig. Aktien und Fonds sind vielen zu unsicher, obwohl dabei langfristig oft mehr rumkommt als beim klassischen Sparkonto. Ab Januar soll es neue Möglichkeiten geben, privat und staatlich gefördert über ein Altersvorsorgedepot für den Ruhestand vorzusorgen. Kinder und Jugendliche können mit der Frühstartrente den ersten Grundstein legen. Laut Umfrage würde rund ein Drittel der Berufstätigen dann aber eine sichere Anlage mit garantiertem Auszahlungsbetrag wählen, statt der Risikovariante ohne Garantien. Katrin Müller, Nachrichtenredaktion.
1: Nach dem Hantavirus-Ausbruch auf dem Kreuzfahrtschiff Hondius sind Rückführungsflüge für deutsche und andere europäische Passagiere geplant. Das Schiff wird morgen vor dem Hafen von Granadilla im Süden von Teneriffa erwartet, hieß es von den spanischen Behörden. Die Planungen für die Ankunft inklusive Untersuchungen und Quarantäneprozeduren werde unter anderem von der Weltgesundheitsorganisation verantwortet.
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5: Osnabrück-Eversburg meldet 17 Grad, in Spelle sind es ebenfalls 17 Grad. Am Nachmittag bleibt es freundlich bis leicht bewölkt. Die Temperaturen bewegen sich zwischen 16 und 19 Grad. Später lockert es vielerorts weiter auf. In der Nacht wird es bei klarem Himmel deutlich frischer und in den flacheren Lagen kann sich örtlich Nebel bilden. Der Radio Osnabrück 3-Tage-Trend. Morgen beginnt freundlich mit Sonne und lockeren Wolken. In der Region Osnabrück und im Weser-Ems-Gebiet werden erneut 18 bis 20 Grad erreicht. Am Montag ist es spürbar kühler, zeitweise wolkiger und etwas windiger, insgesamt aber meist trocken. Zur Wochenmitte zeigt sich wieder freundliches Wetter mit Sonne. Die Temperaturen bleiben dabei auf eher frischem Frühlingsniveau.
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6: Hallo, liebe Autofahrer. Auf der B65 Minden Richtung Bad Nenndorf ist auf Höheanschluss B65 wegen eines Verkehrsunfalls die Fahrbahn voll gesperrt. Außerdem wird geblitzt in Kloppenburg auf der Friseuter Straße und in Ibbenbüren auf der Tecklenburger Straße. Gute Fahrt wünscht euch Radio Osnabrück.
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1: Im Studio Alexander, guten Tag. Bei einem Hausbrand in Laaten ist ein Schaden von rund 300.000 Euro entstanden. Am Donnerstagabend ist zunächst ein Auto in Brand geraten. Danach haben die Flammen auf einen Carport und das Wohnhaus übergegriffen. Verletzt wurde niemand. Das Haus ist jetzt unbewohnbar. In der Nacht ist auf der A30 zwischen Hörstel und Ibbenbüren-West ein vollbeladener Lastwagen eine Böschung hinuntergefahren. Der Fahrer ist leicht verletzt worden. Die A30 Richtung Hannover war für die Bergung stundenlang gesperrt und ist inzwischen wieder frei. Die Unfallursache ist noch unklar. Seit Freitagabend läuft in der Osnabrücker Innenstadt die Maiwoche. Oberbürgermeisterin Katharina Pötter hat das Stadtfest mit dem traditionellen Fassanstich eröffnet. In den kommenden 10 Tagen spielen auf 5 Bühnen 150 Acts. Die Veranstalter erwarten bis zu 900.000 Besucher. Gestern hat es im Stadtteil Bramsche einen Autobrand gegeben. Ein 67-Jähriger hat während der Fahrt auf der Kringstraße Qualm aus der Lüftung seines Wagens bemerkt. Er hat das Auto rechtzeitig mit seinen 3 Hunden verlassen, bevor der Renault vollständig ausgebrannt ist. Verletzt wurde niemand. Am Freitag hat das Landgericht Osnabrück eine 59-jährige Pferdehändlerin aus Nordhorn freigesprochen. Die Frau war wegen besonders schwerer Urkundenfälschung angeklagt. Das Gericht hat ihr die Fälschungen trotz umfangreicher Ermittlungen nicht zweifelsfrei nachweisen können. Die Staatsanwaltschaft hatte ihr vorgeworfen, 335 Pferde mit gefälschten Unterlagen ins Ausland verkauft zu haben. Soweit die Radio Osnabrück Regionalnachrichten. 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
3: Schönen Nachmittag. Aktuell meldet Osnabrück Sonnenhügel 16 Grad, dazu Haaren 18 Grad. Heute ist es bei uns im Weser-Ems-Gebiet und in der Region Osnabrück meist freundlich bis leicht wechselhaft bei angenehmen 16 bis 20 Grad. Einzelne Schauer gibt es vor allem Richtung Oldenburger Münsterland. Sonst lockert es mehr und mehr auf und der Wind bleibt schwach. In der Nacht ist es oft klar, stellenweise bildet sich in den flacheren Lagen etwas Nebel und die Temperaturen sinken auf 5 bis 9 Grad.
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3: Hallo lieber Autofahrer, auf der A1 Hansa-Linie Münster Richtung Osnabrück zwischen Greven und Flughafen Münster-Osnabrück befindet sich eine ungesicherte Unfallstelle. Auf der A30 Rheine Richtung Osnabrück zwischen Ibbenbüren-West und Ibbenbüren blockiert ein liegengebliebenes Fahrzeug die rechte Spur im Baustellenbereich. Die Strecke ist mit Vorsicht passierbar. Auf der B65 Minden Richtung Bad Nenndorf ist auf Höhe Anschluss B65 nach einem Verkehrsunfall die Fahrbahn voll gesperrt. Nur ein Blitzer ist derzeit aufgebaut, in Ibbenbüren auf der Tecklenburger Straße. Radio Osnabrück wünscht euch eine gute und sichere Fahrt.
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1: Ich bin Babett Büchner. Das ungarische Parlament hat Péter Matyá zum neuen Ministerpräsidenten gewählt. 140 der 199 Abgeordneten stimmten für den bürgerlichen Politiker, der damit Viktor Orbán nach 16 Jahren an der Macht ablöst. Der neue Regierungschef will Ungarn verändern und mit Brüssel verhandeln. Der Kampf gegen die Korruption und die Heimholung der gesperrten EU-Hilfen stehen auf seiner To-Do-Liste ganz oben. Im kommenden Jahr könnte es deutlich weniger Behandlungen in den Arztpraxen geben. Grund dafür sind die geplanten Einsparungen im Gesundheitswesen. Nach Angaben der Kassenärztlichen Vereinigung wären dadurch rund 46 Millionen Behandlungsfälle nicht finanziert.
2: Die Kassenärzte schlagen Alarm. Es drohen noch weniger Arzttermine, noch längere Wartezeiten und noch mehr Aufnahmestopps in Praxen. Denn das Gesetz sieht weniger Extrazahlungen an Ärzte vor. Aber die seien Unternehmer, sagt Kassenärztechef Gassen der Bild. Gibt es weniger Geld, müssten die Praxen ihre Angebote eben einschränken. Das Gesetz muss noch durch den Bundestag und Bundesrat. Thomas Bremser, Nachrichtenredaktion.
1: Mit einer Militärparade in Moskau hat Russland wie immer am 9. Mai den Sieg über Nazi-Deutschland gefeiert. Die Parade fiel in diesem Jahr aber deutlich kleiner aus.
3: Der Kreml hier in Moskau reagierte erleichtert, dass die Militärparade ohne die befürchteten Drohnenangriffe aus der Ukraine über die Bühne ging. Aus Angst vor Störungen verzichtete Kreml-Chef Putin diesmal auf die sonst übliche Waffenschau mit Panzern und Raketen. Sehr gelegen kam Putin und den tausenden Soldaten heute auch eine von US-Präsident Trump vermittelte Waffenruhe. Die hielt zwar zumindest hier in Moskau, an anderen Stellen aber warfen sich die Kriegsparteien wie bei Waffenruhen in der Vergangenheit erneut massenhafte Verstöße vor. Aus Moskau, Ulf Mauder.
1: Und zum Sport. Magdeburg hat einen großen Schritt in Richtung Klassenerhalt in der zweiten Fußball-Bundesliga gemacht. Die Mannschaft gewann gegen Kiel mit 3:1. Dresden verpasste die vorzeitige Rettung. Die Sachsen verloren mit 1:2 beim Abstiegskampfkonkurrenten Eintracht Braunschweig. Im Aufstiegskampf hat Hannover die Chance verpasst, Druck auf die Konkurrenz zu machen. Gegen Bochum stand es am Ende 1:1 unentschieden.
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6: Schönen Nachmittag. Im Moment in Wallenhorst 17 Grad, dazu Spelle 18 Grad. Heute am Nachmittag ist es bei uns meist freundlich mit einigen dichteren Wolken. Dazu gibt es angenehme Temperaturen zwischen 16 und 19 Grad und nur schwachen Wind. Bis zum Abend lockert es weiter auf. In der Nacht wird es verbreitet klar und spürbar frischer. Örtlich kann sich auch Nebel bilden. Der Radio Osnabrück 3-Tage-Trend. Morgen startet die Region Osnabrück und das Weser-Ems-Gebiet frisch. Später gibt es längere sonnige Abschnitte und Höchstwerte zwischen 17 und 20 Grad. Am Montag ist es deutlich kühler. Anfangs ziehen einzelne Schauer durch und der Wind lebt spürbar auf. Am Dienstag zeigt sich das Wetter wieder freundlicher mit Sonne und Wolken, bleibt aber insgesamt auf der kühleren Seite.
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7: Hallo lieber Autofahrer, aktuell liegen uns keine Verkehrsstörungen vor. Geblitzt wird in Nordhorn auf der Jahnstraße sowie in Ibbenbüren auf der Tecklenburger Straße. Radio Osnabrück wünscht euch eine gute und sichere Fahrt.
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9: Willkommen zu den offiziellen Hörercharts. Hier gibt's die 20 meistgewünschten Songs der vergangenen Woche, gewählt von euch. Und heute wieder mit jeder Menge neuer Musik, spannenden Chartbewegungen, einer neuen Nummer 1 und den größten Hits der Woche. Außerdem stelle ich heute wieder 4 brandneue Hit-Tipps vor. Mit dabei Calvin Harris, Miles Smith, Paul Kalkbrenner und Lauf.
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9: Im American Girls, Harry Styles auf der 3. Letzte Woche auf 2, Fever Dream, Alex Warren. Wird heute wieder abgelöst. New Religion von Bebe Rexha und Faithless letzte Woche noch auf 1.
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9: Auch er stand bei uns Anfang des Jahres an der Chartspitze. Bruno Mars, I Just Might. In dieser Woche
4: Platz

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0: Boy You Turn Me auf Platz 19, Cascada und Felix Jähn.
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0: Hit-Tipp. Seit 20 Jahren erfolgreich und er war auch jahrelang der bestbezahlte DJ der Welt, Calvin Harris. Oh, ein Jahr war er mit Taylor Swift zusammen, liegt auch schon wieder 10 Jahre zurück. Mittlerweile ist er wieder neu vergeben und verheiratet, jettet trotzdem pausenlos um die Welt. In diesem Sommer zum Beispiel wieder ganz oft auf Ibiza anzutreffen. Und höchstwahrscheinlich spielt er auch dann seinen neuen Song. Satisfy, unser erster Hitvorschlag. Hier ist Calvin Harris und Jessie, eine ganz neue Stimme aus Irland.

Radio Love, neuer Song von One Republic, in dieser Woche bei uns auf Platz 17. Nicht nur Calvin Harris, sondern auch David Guetta kann man in diesem Jahr wieder live auf Ibiza erleben. Genau dort hat er vor einigen Wochen diesen Song aufgenommen, gemeinsam mit Jennifer Lopez, Save Me Tonight, in dieser

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10: Im Studio Alexander, guten Tag. Der VfL Osnabrück hat heute die Meisterschaft in der dritten Liga und den Aufstieg in die zweite Bundesliga groß gefeiert. Vor dem 1:1 gegen den SSV Ulm stand der Aufstieg schon fest. Mehrere tausend Fans sind zur Bremer Brücke gezogen. Dazu gab es die Pokalübergabe und emotionale Abschiede. Auch der Kauf von Stürmer Robin Meissner ist offiziell geworden. In Bramsche ist gestern gegen 10.45 Uhr ein Auto ausgebrannt. Ein 67-Jähriger war auf der Kringstraße unterwegs, als er Qualm aus der Lüftung bemerkte. Er hat den Wagen rechtzeitig gestoppt und sich mit seinen drei Hunden in Sicherheit gebracht. Der Mann und die Tiere blieben unverletzt. Der Schaden liegt bei rund 15.000 Euro. In Lahten ist bei einem Hausbrand ein Schaden von rund 300.000 Euro entstanden. Verletzt wurde niemand. Zuerst hat ein Auto gebrannt, danach haben die Flammen auf einen Carport und das Wohnhaus übergegriffen. Das Haus ist jetzt unbewohnbar. Am Freitag hat das Landgericht Osnabrück eine 59-jährige Pferdehändlerin aus Nordhorn freigesprochen. Ihr war vorgeworfen worden, 335 Pferde mit gefälschten Unterlagen ins Ausland verkauft zu haben. Das Gericht hat die Urkundenfälschungen nicht zweifelsfrei nachweisen können. Laut Anklage soll sie so rund 170.000 Euro an Laborkosten gespart haben. In der Nacht ist auf der A30 zwischen Hörstel und Ibbenbüren West ein vollbeladener Lastwagen eine Böschung hinuntergefahren. Der Fahrer wurde leicht verletzt. Für die Bergung war die Autobahn Richtung Hannover stundenlang gesperrt. Inzwischen ist sie wieder frei. Die Unfallursache ist noch unklar. Soweit die Radio Osnabrück Regionalnachrichten. 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
11: Derzeit in Bähm 18 Grad, dazu Barkum 17 Grad. Bei uns in Osnabrück und im Weser-Ems-Gebiet ist es am Nachmittag freundlich und mild, mit etwas Sonne zwischen den Wolken und Höchsttemperaturen von 16 bis 19 Grad. Bis zum Abend lockert es vielerorts weiter auf, der Wind bleibt meist schwach und der Tag geht ruhig zu Ende.
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11: Hallo liebe Autofahrer, auf der A31 Emden Richtung Leer besteht zwischen Dreieck Leer und Leer Nord Gefahr durch ein defektes Fahrzeug. Außerdem wird geblitzt auf der Diepholzer Straße in Wetschen, auf der Burlager Straße in Hüde, in Haselünne am Schleper sowie auf der Jahnstraße in Nordhorn. Radio Osnabrück wünscht euch eine gute und sichere Fahrt.
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12: So, hier im zweiten Teil der Top 20 Hörercharts gibt's neue Musik von Miles Smith, Leonie und jetzt sofort Olivia Rodrigo. Neuer Einstieg für die Nummer Drop Dead.
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0: brutzelt sie runter. Holly Humberstone von 7 auf 14 in dieser Woche to Love Somebody.
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0: Jahre geht's jetzt zurück. Es geht ums 1997. Im Februar wurde Michael Jackson zum ersten Mal Vater. Die Spice Girls standen regelmäßig in der Bravo und waren unglaublich angesagt. 1997 schickte uns Puerto Rico Ricky Martin. Im Kino lief Man in Black mit Will Smith, Platz 1 in den Kinocharts in den USA. Und auch bei uns war Will Smith 1997 mit Man in Black der erfolgreichste Schauspieler. Er liefert auch gleich den Soundtrack zum Film. Dieser landete auf Platz 1 der deutschen Verkaufscharts. 97 war ja auch das erfolgreichste Jahr für Aqua, eine Band aus Dänemark, die mit ihrem Hit Barbie Girl in 35 Ländern auf Platz 1 stand. Mattel, die Spielzeugfirma, bekannt für Barbie-Puppen, fand das gar nicht so lustig. Aqua benutzten ja den Namen Barbie und die Videos waren eindeutig zu sexy, meinte zumindest Mattel. Es kam zum Gerichtsstreit, der dauerte einige Jahre lang. Letztendlich hat Mattel gegen Aqua und Universal Music verloren. Ein Sommerhit in 97 gelang auch der Band Hanson aus Oklahoma. Das waren drei Jungs, die in 27 Ländern auf Platz 1 standen. Und zwar mit dieser Nummer hier, hatten danach nie wieder Erfolg, denn der Stimmbruch kam dazwischen. Hier sind die Hanson. 1997.

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1: Neuer Song von Leonie und Callum Scott. Eben gehört auf Platz 13. Stay. Mit neuem Sound geht's gleich weiter. Miles Smith kommt hier nach Taylor Swift. Opalite.

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2: Ich bin David Büchner. Das ungarische Parlament hat Péter Modiar zum neuen Ministerpräsidenten gewählt. Eine deutliche Mehrheit der Abgeordneten stimmten für den bürgerlichen Politiker, der damit Viktor Orbán nach 16 Jahren an der Macht ablöst.
3: Modiars Tisza-Partei hatte die Parlamentswahl im April mit klarem Vorsprung gewonnen. Der neue Regierungschef verspricht nicht weniger als eine Systemwende. Unter Orbán war Ungarn zu einer korrupten Halbautokratie verkommen. In Europa war das Land isoliert. Modiar möchte rechtsstaatliche und demokratische Verhältnisse schaffen. Die Ungarn sollen wieder eine Zukunft für sich und ihr Land sehen können, sagte er in seiner Antrittsrede. Aus Budapest, Gregor Mayer.
2: Nach einer von US-Präsident Donald Trump vermittelten Waffenruhe im Ukraine-Krieg hat Kreml-Chef Wladimir Putin seine Militärparade zum 9. Mai störungsfrei durchgezogen, wenn auch deutlich kleiner, ohne Panzer und Raketen. Die von ukrainischer Seite befürchteten Drohnenangriffe blieben aus. Russland feiert am 9. Mai den Tag des Sieges der Sowjetunion über Nazi-Deutschland. In seiner Rede zeigte sich Putin sicher, dass Moskaus Armee auch den Krieg gegen die Ukraine gewinnt. In Baden-Württemberg ist die letzte Hürde für eine Neuauflage der grün-schwarzen Landesregierung genommen worden. Die Delegierten von Grünen und CDU stimmten dem Koalitionsvertrag bei Parteitagen zu.
4: Schon seit 2016 regieren Grüne und CDU gemeinsam in Baden-Württemberg. Bislang hieß der Ministerpräsident Winfried Kretschmann. Nun soll am kommenden Mittwoch Cem Özdemir zum neuen Regierungschef gewählt werden. Er hatte sich im Wahlkampf regelmäßig von der Grünen Bundespartei abgesetzt und damit im Schlussspurt den CDU-Spitzenkandidaten Manuel Hagel doch noch überholt. Allerdings sehr knapp, deshalb gibt es im neuen Landtag eine seltene Pattsituation. Beide Parteien haben jeweils 56 Mandate. Thomas Brock, Nachrichten. Redaktion.
2: Und zum Sport. Magdeburg hat einen großen Schritt in Richtung Klassenerhalt in der zweiten Fußball-Bundesliga gemacht. Die Mannschaft gewann gegen Kiel mit 3:1. Dresden verpasste die vorzeitige Rettung. Die Sachsen verloren mit 1:2 beim Abstiegskampf-Konkurrenten Braunschweig. Im Aufstiegskampf hat Hannover die Chance verpasst, Druck auf die Konkurrenz zu machen. Gegen Bochum stand es am Ende 1:1.
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6: Momentan haben wir in Osnabrück Atta 17 Grad, dazu Holdorf ebenfalls 17 Grad. Zum Start in den Abend ist es bei uns noch freundlich bis leicht bewölkt. Die Temperaturen liegen zwischen 16 und 20 Grad. In der Nacht lockert es weiter auf. Stellenweise bildet sich im flacheren Norden etwas Nebel. Der Radio Osnabrück 3-Tage-Trend für die Region Osnabrück und das Weser-Ems-Gebiet. Morgen beginnt es frisch, danach gibt es wieder viel Sonne und es bleibt trocken. Am Montag ist es deutlich kühler und zeitweise grau, mit den besten Auflockerungen südlich Richtung Teutoburger Wald. Am Dienstag zeigt sich das Wetter wieder freundlicher. Die Temperaturen liegen dann bei 4 bis 14 Grad.
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7: Hallo liebe Autofahrer, auf der A31 Emden Richtung Leer befindet sich zwischen Dreieck Leer und Leer Nord ein defektes Fahrzeug. Es besteht Gefahr durch das defekte Fahrzeug. Außerdem wird geblitzt. In Kloppenburg auf der Taubenstraße, in Nordhorn auf der Jahnstraße, in Wetschen auf der Diepholzer Straße, in Hüde auf der Burlager Straße sowie am Schleper in Haselöhne. Radio Osnabrück wünscht euch eine gute und sichere Fahrt.
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9: Ihr habt sie abgestimmt und euch gewünscht, die Top 20 Hits dieser Woche. Wir sind mittendrin, denn die Plätze 20 bis 11 liegen hinter uns, vor uns die Top 10. Und mit ihr geht es weiter. Olivia Dean, heute hier mit dem höchsten Aufsteiger der Woche. Von Platz 19 hoch auf

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0: aktuelle Song von Miles Smith. Drive Safe in dieser Woche bei uns auf Platz 9.
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0: Unser dritter Hitvorschlag kommt aus den USA. Es sind zwei Künstler. Die beiden sind sich backstage immer mal wieder begegnet. Dann haben sie sich zu einer Studio-Session in Los Angeles verabredet und diesen gemeinsamen Song aufgenommen. Khalid und Lauf passen stimmlich wirklich sehr gut zusammen. Hier mit dem Titel

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10: Im Studio Alexander, guten Abend. Und dann ist Schluss an der Bremer Brücke. Der VfL Osnabrück hat sich 1:1 vom SSV Ulm getrennt. Damit ist die Serie von 7 Heimsiegen in Folge beendet. Gleich steht noch die Pokalübergabe an. Im Stadtteil Bramsche hat gestern Vormittag ein Auto auf der Kringstraße gebrannt. Ein 67-jähriger Mann bemerkte während der Fahrt Qualm aus der Lüftung, hielt an und verließ den Wagen rechtzeitig mit seinen 3 Hunden. Der Renault ist vollständig ausgebrannt, verletzt wurde niemand. In Laden ist bei einem Hausbrand ein Schaden von rund 300.000 Euro entstanden. Verletzt wurde niemand, das Haus ist jetzt unbewohnbar. Die Ursache für das Feuer ist noch unklar. Am Freitag hat das Landgericht Osnabrück eine 59-jährige Pferdehändlerin aus Nordhorn freigesprochen. Das Gericht hat ihr die angeklagte Urkundenfälschung nicht zweifelsfrei nachweisen können. Die Staatsanwaltschaft hatte ihr vorgeworfen, 335 Pferde mit gefälschten Unterlagen ins Ausland verkauft zu haben. In der Nacht ist auf der A30 zwischen Hörstel und Ibbenbüren West ein vollbeladener Lastwagen eine Böschung hinuntergefahren. Der Fahrer ist leicht verletzt worden. Die A30 Richtung Hannover war für die Bergung stundenlang gesperrt und ist inzwischen wieder frei. Die Unfallursache ist noch unklar. Soweit die Radio Osnabrück Regionalnachrichten. 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
1: In Brahamsche werden 17 Grad gemessen, in Lingen sind es 18 Grad. Am frühen Abend bleibt es im Weser-Ems-Gebiet meist freundlich bis locker bewölkt und angenehm mild bei Temperaturen zwischen 16 und 20 Grad. In der Nacht lockert es weiter auf. Stellenweise bildet sich Nebel, besonders im Adland und Richtung Dümmer.
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1: Hallo liebe Autofahrer. Auf der A31 Lingen Richtung Meppen zwischen Raststätte Emsfechte-Ost und Wiedmarschen besteht Gefahr durch Gegenstände auf der Fahrbahn. Außerdem liegt zwischen Laden und Haaren ein Kantholz auf der Fahrbahn. In Richtung Emden zwischen Dreieck Leer und Leer Nord befindet sich ein defektes Fahrzeug. Außerdem wird geblitzt auf der Taubenstraße in Kloppenburg, ein weiterer auf der Jahnstraße in Nordhorn. Gute Fahrt wünscht euch Radio Osnabrück.
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14: Weiter geht's Richtung Platz 1. Heute neu besetzt. Vorher noch Neues von Paul Kalkbrenner, Alex Warren, Kygo und das hier sind BTS. Für die Jungs geht's drei Plätze nach oben auf der Chartleiter mit Swim.
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0: Save My Love. Save my love for somebody else. Khaled und Kygo.
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0: Fever Dream, Alex Warren. Letzte Woche 2, heute hier auf
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0: verkennbarer Sound, Paul Kalkbrenner. Aus Berlin an seiner Seite die US-Amerikanerin, die mittlerweile auch in Berlin lebt, Norma Jean Martin, kennen wir von Offenbach. Overdrive zum Beispiel hat sie gesungen. Hier für Paul, Time to Dance. Das war unser vierter Hitvorschlag.
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0: Habe es ja schon angekündigt, heute gibt es eine neue Nummer 1. Letzte Woche war es noch New Religion von Faithless und Bebe Rexha. Sind in dieser Woche abgerutscht auf

0: Das waren sie, eure meistgewünschten Songs der letzten Tage. Die Top 20 Charts. Wir sind am Ziel bei Platz 1 angekommen. Heute neu besetzt von Harry Styles und American Girls.
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11: Ich bin Babit Büchner. Mit der Wahl von Peter Modja zum Ministerpräsidenten ist in Ungarn die 16-jährige Ära von Viktor Orban zu Ende gegangen. Das Parlament hob mit deutlicher Mehrheit den Chef der bürgerlichen Tisza-Partei ins höchste Regierungsamt. Anschließend legte Modja den Amtseid ab. Die neue Parlamentspräsidentin hatte zuvor als erste Amtshandlung verfügt, dass nach 12 Jahren die Europafahne wieder an der Fassade des Parlamentsgebäudes angebracht wird. Mit einer Militärparade in Moskau hat Russland wie immer am 9. Mai den Sieg über Nazi-Deutschland gefeiert. Die Parade fiel in diesem Jahr dabei deutlich kleiner aus.
12: Der Kreml hier in Moskau reagierte erleichtert, dass die Militärparade ohne die befürchteten Drohnenangriffe aus der Ukraine über die Bühne ging. Aus Angst vor Störungen verzichtete Kreml-Chef Putin diesmal auf die sonst übliche Waffenschau mit Panzern und Raketen. Sehr gelegen kam Putin und den tausenden Soldaten heute auch eine von US-Präsident Trump vermittelte Waffenruhe. Die hielt zwar zumindest hier in Moskau, an anderen Stellen aber warfen sich die Kriegsparteien erneut massenhafte Verstöße vor. Aus Moskau, Ulf Mauder.
11: Das vom Hunter-Virus-Ausbruch betroffene Kreuzfahrtschiff Hondius soll morgen früh Teneriffa erreichen. Bei Tageslicht sollen die Menschen dann von Bord gehen können. Der Chef der Weltgesundheitsorganisation WHO versucht unterdessen, die Sorgen der Menschen auf Teneriffa zu zerstreuen.
13: Es ist sehr ungewöhnlich, dass sich der WHO-Chef in einem Brief direkt an die Bewohner der Insel richtet. Er verstehe ihre Sorgen, aber die seien unbegründet. Der Transport der Passagiere zu den Flugzeugen sei bestens organisiert, ein Kontakt mit Bürgern oder auch nur Gegenständen auf der Insel gar nicht möglich. Außerdem sei es erfreulich, dass auf dem Kreuzfahrtschiff kein neuer Verdachtsfall aufgetreten sei. Grundsätzlich versicherte der WHO-Chef erneut, dass das Hunter-Virus nicht mit Covid vergleichbar sei. Aus Wien, Matthias Röder.
11: Und zum Fußball. RB Leipzig ist sicher in der Champions League nach einem 2:1-Sieg gegen den FC St. Pauli. Und Augsburg darf weiter vom Einzug in die Conference League träumen nach einem 3:1 gegen Mönchengladbach. Außerdem spielten Stuttgart-Leverkusen 3:1 und Hoffenheim-Werder-Bremen 1:0.
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15: Guten Abend. Die aktuellen Wetterwerte. Melle 18 Grad, dazu Barnsdorf 17 Grad. Am Samstagabend bleibt es freundlich und mild. Die Temperaturen liegen meist zwischen 16 und 20 Grad. In der Nacht lockert es weiter auf. Es kühlt deutlich ab und stellenweise bildet sich Nebel. Der Radio Osnabrück 3-Tage-Trend für die Region Osnabrück und das Weser-Ems-Gebiet. Morgen geht es frisch los, später zeigt sich wieder viel Sonne und am Nachmittag werden 17 bis 19 Grad erreicht. Am Montag wird es deutlich kühler, oft dichter bewölkt und vor allem Richtung Teutoburger Wald kann es auch mal etwas regnen. Danach bleibt es zwar freundlich, aber die kühlere Luft hält sich noch.
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16: Hallo, liebe Autofahrer. Alles frei auf den Straßen, keine Staus oder Verkehrsbehinderungen. Geblitzt wird in Kloppenburg auf der B213 sowie auf der Burlager Straße in Hüde. Radio Osnabrück wünscht euch eine gute und sichere Fahrt.
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2: In Feuchtlage werden 17 Grad gemessen, in Kappeln sind es 16 Grad. Am Abend zeigt sich das Wetter im Weser-Ems-Gebiet und rund um Osnabrück freundlich mit einem Mix aus Wolken. Die Temperaturen bewegen sich meist zwischen 16 und 20 Grad. In der Nacht lockert es weiter auf und es kühlt deutlich ab. In den flacheren Lagen kann sich stellenweise Nebel bilden.
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2: Hallo liebe Autofahrer, alles frei auf den Straßen, keine Staus oder Verkehrsbehinderungen sowie Meldungen über Blitzer oder Abstandsmessungen liegen uns derzeit nicht vor. Gute Fahrt wünscht euch Radio Osnabrück.
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9: Ich bin Babette Büchner. Nach dem vorläufigen Stopp der Entlastungsprämie hat Bundeskanzler Friedrich Merz Beratungen der Koalition über andere Lösungen angekündigt. Man werde diskutieren, was noch getan werden könne, so der Kanzler.
10: Es war eine Schlappe für die Bundesregierung. Ihr Plan, dass Beschäftigte vom Arbeitgeber bis zu 1.000 Euro steuerfrei bekommen können, ist erst einmal vom Tisch. Der Bundesrat stimmte dem Gesetzentwurf nicht zu wegen der befürchteten Einnahmeausfälle. Ob die Regierung nun den Vermittlungsausschuss anruft, um dort nach einem Kompromiss zu suchen, ist noch offen. Das Thema Entlastungen dürfte auf jeden Fall zentral sein beim Koalitionsausschuss am kommenden Dienstag. Aus Berlin, Thomas Brockt.
9: Das ungarische Parlament hat Peter Matja zum neuen Ministerpräsidenten gewählt. Eine deutliche Mehrheit der Abgeordneten stimmten für den bürgerlichen Politiker. Matja löst Viktor Orban nach 16 Jahren an der Macht ab.
11: Matjas Tisza-Partei hatte die Parlamentswahl im April mit klarem Vorsprung gewonnen. Der neue Regierungschef verspricht nicht weniger als eine Systemwende. Unter Orban war Ungarn zu einer korrupten Halbautokratie verkommen. Die Wirtschaft stagnierte, in Europa war das Land isoliert. Magyar möchte rechtsstaatliche und demokratische Verhältnisse schaffen. Die Ungarn sollen wieder eine Zukunft für sich und ihr Land sehen können, sagte er in seiner Antrittsrede. Aus Budapest, Gregor Mayer.
9: Grüne und CDU haben grünes Licht gegeben für eine Neuauflage der grün-schwarzen Landesregierung in Baden-Württemberg. Die Delegierten beider Parteien stimmten dem Koalitionsvertrag bei Parteitagen zu. Die beiden Verhandlungsführer Cem Özdemir und Manuel Hage warben für einen politischen Kurs der Mitte. Und zum Fußball. RB Leipzig ist sicher in der Champions League nach einem 2:1-Sieg gegen Abstiegskandidat FC St. Pauli. Und auch Stuttgart ist auf dem besten Weg in Richtung europäische Königsklasse. Die Mannschaft zog durch ein 3:1 im direkten Duell an Bayer Leverkusen vorbei. Augsburg darf weiter vom Einzug in die Conference League träumen nach einem 3:1 gegen Mönchengladbach. Und Hoffenheim gewann gegen Werder Bremen mit 1:0.
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12: Derzeit in Osnabrück, Eversburg 17 Grad, dazu Dinklage ebenfalls 17 Grad. Heute Abend bleibt es meist bewölkt, die Temperaturen liegen zwischen 16 und 19 Grad. In der Nacht lockert es auf, örtlich bildet sich Nebel. Der Radio Osnabrück 3-Tage-Trend. Morgen zeigt sich das Wetter freundlich bis sonnig und bleibt meist trocken. Im Weser-Ems-Gebiet werden am Nachmittag 17 bis 19 Grad erreicht. Am Montag ist es deutlich frischer, mit dichteren Wolken und einzelnen Schauern, besonders Richtung Teutoburger Wald. Zum Wochenstart gibt es kühlere Temperaturen, aber wieder freundliche Abschnitte und meist trockenes Wetter.
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13: Hallo liebe Autofahrer, alles frei auf den Straßen, keine Staus oder Verkehrsbehinderungen. Geschwindigkeitsmessungen wurden uns aktuell keine gemeldet. Radio Osnabrück wünscht euch eine gute und sichere Fahrt.
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4: Derzeit in Kettenkamp 17 Grad, dazu Geeste 18 Grad. Am Abend ist es im Weser-Ems-Gebiet freundlich bis leicht bewölkt und angenehm mild, mit Temperaturen zwischen 16 und 18 Grad. In der Nacht lockert es weiter auf und vor allem in den flacheren Lagen kann sich stellenweise etwas Nebel bilden.
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4: Hallo liebe Autofahrer, alles frei auf den Straßen, keine Staus oder Verkehrsbehinderungen. Auf der Aschener Straße in Diepholz steht ein Blitzer. Gute Fahrt wünscht euch Radio Osnabrück.
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7: Ich bin Babette Büchner. Nach dem vorläufigen Aus für die versprochene Entlastungsprämie hält Bundesfinanzminister Lars Klingbeil an Finanzhilfen für Beschäftigte fest. Seine Hand bleibe ausgestreckt, sagte Klingbeil. Die Bundesregierung wird bei ihrem nächsten Spitzentreffen am Dienstag über Lösungen beraten.
8: Man dürfe sich jetzt nicht im Klein-Klein zerlegen, sondern müsse den Bürgerinnen und Bürgern schnell ein Signal senden, mahnt Finanzminister Klingbeil. Nach dem Nein der Länder zur steuerfreien Prämie könnten beim Treffen am Dienstag Entlastungen über eine Reform der Einkommensteuer angeschoben werden. Davon sollen dann vor allem Menschen mit kleinen und mittleren Einkommen profitieren. Aber auch da ist fraglich, ob die Länder am Ende mitziehen. Denn sie lehnen die Entlastungsprämie für Beschäftigte vor allem wegen möglicher Steuerausfälle ab. Katrin Müller, Nachrichtenredaktion.
7: Mit der Wahl von Peter Modja zum Ministerpräsidenten ist in Ungarn die 16-jährige Ära von Viktor Orban zu Ende gegangen. Das Parlament hob mit deutlicher Mehrheit den Chef der bürgerlichen Tisza-Partei ins höchste Regierungsamt. Anschließend legte Modja den Amtseid ab. Die neue Parlamentspräsidentin hatte zuvor als erste Amtshandlung verfügt, dass nach 12 Jahren die Europafahne wieder an der Fassade des Parlamentsgebäudes angebracht wird. Nach dem Hantavirus-Ausbruch auf einem Kreuzfahrtschiff wachsen die Sorgen vor weiteren Infektionen. Experten beruhigen aber. Morgen soll das Schiff die Kanareninsel Teneriffa erreichen.
9: Für die fast 150 Menschen an Bord des von Infektionen mit dem Hantavirus betroffenen Kreuzfahrtschiffes Hondius geht eine 40-tägige Odyssee zu Ende. Wenn alles klappt wie geplant, können die Menschen aus 23 Nationen nun von der spanischen Ferieninsel Teneriffa aus endlich in ihre Heimat fliegen. Dort aber könnte sie Sie eine längere Quarantäne erwarten. Denn eine Entwarnung gibt es wegen der langen Inkubationszeit und unzuverlässiger Testmethoden erst Wochen nach dem letzten Kontakt mit einem Erkrankten. Aus Spanien, Jan-Uwe Ronneburger.
7: Und zum Fußball. RB Leipzig ist sicher in der Champions League nach einem 2:1-Sieg gegen den FC St. Pauli. Und auch Stuttgart ist auf dem besten Weg in Richtung europäische Königsklasse. Die Mannschaft zog durch ein 3:1 im direkten Duell an Bayer Leverkusen vorbei. Außerdem spielten Hoffenheim gegen Werder Bremen 1:0 und Augsburg gegen Mönchengladbach 3:1.
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10: Guten Abend, die aktuellen Wetterwerte. Osnabrück, Gretisch 16 Grad, dazu Damme ebenfalls 16 Grad. Am Samstagabend ist es meist ruhig und mild, mit lockeren Wolken oder längeren klaren Abschnitten. Die Temperaturen liegen noch bei etwa 15 bis 18 Grad. In der Nacht kühlt es spürbar ab und stellenweise kann sich vor allem in den flacheren Lagen etwas Nebel bilden. Der Radio Osnabrück 3-Tage-Trend für die Region Osnabrück und das Weser-Ems-Gebiet. Morgen zeigt sich das Wetter freundlich, mit viel Sonne und nur wenigen Wolken. Am Nachmittag gibt es 17 bis 19 Grad. Am Montag bleibt es ebenfalls oft freundlich, insgesamt aber frischer und zeitweise etwas windiger. An den höheren Lagen südlich des Teutoburger Waldes sind auch einzelne Schauer nicht ganz ausgeschlossen. Zum Wochenstart danach setzt sich die kühlere Tendenz fort. Dabei bleibt es meist trocken und freundlich.
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11: Hallo liebe Autofahrer, alles frei auf den Straßen, keine Staus oder Verkehrsbehinderungen. Auf der Aschener Straße in Diepholz steht ein Blitzer. Radio Osnabrück wünscht euch eine gute und sichere Fahrt.
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1: Hallo, liebe Autofahrer. Ruhiger und störungsfreier Verkehr im Sendegebiet. Auf der Dielinger Straße in Damme wird geblitzt. Radio Osnabrück wünscht euch eine gute und sichere Fahrt.
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1: Ich bin Babette Büchner. Nach dem vorläufigen Stopp für die von der Bundesregierung versprochene Entlastungsprämie hat Bundeskanzler Friedrich Merz Beratungen der Koalition über andere Lösungen angekündigt. Merz sagte, man werde in der Koalition diskutieren, was noch getan werden könne.
2: Es war eine Schlappe für die Bundesregierung. Ihr Plan, dass Beschäftigte vom Arbeitgeber bis zu 1.000 Euro steuerfrei bekommen können, ist erst einmal vom Tisch. Der Bundesrat stimmte dem Gesetzentwurf nicht zu, wegen der befürchteten Einnahmeausfälle. Ob die Regierung nun den Vermittlungsausschuss anruft, um dort nach einem Kompromiss zu suchen, ist noch offen. Das Thema Entlastungen dürfte auf jeden Fall zentral sein beim Koalitionsausschuss am kommenden Dienstag. Aus Berlin, Thomas Brockt.
1: Nach Angaben eines ukrainischen Armeesprechers nutzen Russland und die Ukraine die aktuelle Feuerpause dazu, ihre Truppen zu rotieren und zu verstärken. Daneben würden auch neue Waffen und Munition an die Frontlinien gebracht. Die Lage an den Fronten ist demnach ruhig. Russland hat heute in Moskau wie immer am 9. Mai mit einer Militärparade den Sieg über Nazi-Deutschland gefeiert. US-Präsident Donald Trump hatte die dreitägige Waffenruhe gestern angekündigt. Das vom Hantavirus-Ausbruch betroffene Kreuzfahrtschiff soll morgen Teneriffa erreichen. Der Chef der Weltgesundheitsorganisation WHO hat sich persönlich an die Menschen auf Teneriffa gewandt und gesagt, das Risiko sei gering.
3: Es ist sehr ungewöhnlich, dass sich der WHO-Chef in einem Brief direkt an die Bewohner der Insel richtet. Er verstehe ihre Sorgen, aber die seien unbegründet. Der Transport der Passagiere zu den Flugzeugen sei bestens organisiert, ein Kontakt mit Bürgern oder auch nur Gegenständen auf der Insel gar nicht möglich. Grundsätzlich versicherte der WHO-Chef erneut, dass das Hunter-Virus nicht mit Covid vergleichbar sei. Aus Wien, Matthias Röder.
1: Und zum Sport. Im Abendspiel der Fußball-Bundesliga hat der FC Bayern trotz des ersten verschossenen Bundesliga-Elfmeters von Harry Kane beim VfL Wolfsburg mit 1:0 gewonnen. Zuvor hatte sich RB Leipzig das Ticket für die Champions League geholt mit einem 2:1-Sieg gegen den FC St. Pauli. Außerdem spielten Hoffenheim gegen Werder Bremen 1:0, Augsburg gegen Mönchengladbach 3:1 und Stuttgart gegen Leverkusen ebenfalls 3:1.
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4: Guten Abend, aktuell meldet Fürstenau 16 Grad, dazu Lemförde ebenfalls 16 Grad. Heute Abend zeigt sich der Himmel noch oft freundlich, dazu ist es angenehm mit rund 14 bis 17 Grad. In der Nacht lockert es vielerorts weiter auf, stellenweise kann sich vor allem in den flacheren Lagen etwas Nebel bilden. Der Radio Osnabrück 3-Tage-Trend. Morgen geht es nach frischem Start wieder meist freundlich durch den Tag. Am Nachmittag mit milder Luft bei 17 bis 19 Grad in der Region Osnabrück und dem Weser-Ems-Gebiet. Am Montag ist es deutlich kühler und wechselhafter. Zeitweise ziehen dichtere Wolken und einzelne Schauer durch. Zur Wochenmitte setzt sich wieder freundlicheres Wetter durch. Und so bleibt es auch bei uns auf kühlerem Niveau.
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5: Hallo liebe Autofahrer, auf der A31 Meppen Richtung Lingen zwischen Twist und Geste. Vorsicht, Rehe auf der Fahrbahn. Zwischen Emsbüren und Lingen befindet sich in beiden Richtungen ein defekter PKW. Geschwindigkeitsmessungen wurden uns aktuell keine gemeldet. Gute Fahrt wünscht euch Radio Osnabrück.
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2: A31, Gronau Richtung Meppen. Zwischen Emsbüren und Lingen befindet sich auf dem Standstreifen ein defektes Fahrzeug. Aktuell sind keine Radarfallen aufgebaut. Radio Osnabrück wünscht euch eine gute und sichere Fahrt.
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2: Ich bin Ursula Winkler. Wie geht es weiter nach dem vorläufigen Aus für die umstrittene 1.000 Euro Entlastungsprämie? Die Bundesregierung sucht nun nach Alternativen, um die Menschen in Deutschland bei den steigenden Energiepreisen zu unterstützen.
3: Wegen schlechter Umfragewerte und internen Streits steht Schwarz-Rot bereits unter Druck. CSU-Chef Markus Söder warnt die Koalition in der Welt am Sonntag nun vor einem Scheitern. Möglicherweise könnte eine Lösung aber komplett anders aussehen als mit der Prämie geplant. Bundeskanzler Friedrich Merz kündigte zumindest Gespräche über neue Wege an, um die gestiegenen Belastungen durch die Energiepreise abzufedern. Am Dienstag soll im Koalitionsausschuss über das weitere Vorgehen beraten werden. Babette Büchner, Berlin.
2: Sowohl die russischen als auch die ukrainischen Streitkräfte nutzen nach Angaben aus Kiew die aktuelle Feuerpause zum Heranführen von Verstärkungen sowie zur Rotation ihrer Truppen. Daneben würden auch neue Waffen und Munition an die Frontlinien herangebracht, sagte ein ukrainischer Armeesprecher. Die Lage an den Fronten sei vorerst ruhig. Zwar gäbe es noch einzelne Kämpfe, doch diese seien deutlich weniger intensiv. Nach dem Hunter-Virus-Ausbruch auf einem Kreuzfahrtschiff wachsen die Sorgen vor weiteren Infektionen. Experten beruhigen aber. Am Morgen soll das Schiff die Kanareninsel Teneriffa erreichen und vor einem Hafen anlegen. Die Ausschiffung der Menschen soll dann bei Tageslicht beginnen. Bisher sind 3 Menschen gestorben, ein niederländisches Ehepaar und eine Deutsche.
4: Für die fast 150 Menschen an Bord des von Infektionen mit dem Hunter-Virus betroffenen Kreuzfahrtschiffes Hondius geht eine 40-tägige Odyssee zu Ende. Wenn alles klappt wie geplant, können die Menschen aus 23 Nationen nun von der spanischen Ferieninsel Teneriffa aus endlich in ihre Heimat fliegen. Dort aber könnte sie eine längere Quarantäne erwarten, denn eine Entwarnung gibt es wegen der langen Inkubationszeit und unzuverlässiger Testmethoden erst Wochen nach dem letzten Kontakt mit einem Erkrankten. Jan-Uwe Ronneburger, Spanien.
2: Zum Fußball. Im Abendspiel der Bundesliga hat der FC Bayern beim VfL Wolfsburg mit 1:0 gewonnen. Zuvor hatte sich RB Leipzig das Ticket für die Champions League geholt mit einem 2:1-Sieg gegen St. Pauli. Die weiteren Ergebnisse: Hoffenheim-Bremen 1:0, Augsburg-Gladbach 3:1 und Stuttgart-Leverkusen ebenfalls 3:1.
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5: Aktuell meldet Alfhausen 15 Grad, dazu Emsbüren ebenfalls 15 Grad. Heute Abend klingt der Tag bei uns meist ruhig und freundlich aus, mit oft klarem Himmel oder lockeren Wolken und noch milden 13 bis 18 Grad. In der Nacht kühlt es spürbar ab, vor allem in den flacheren Lagen kann es stellenweise frischer werden. Der Radio Osnabrück 3-Tage-Trend. Morgen geht es nach einem kühlen Start wieder freundlich weiter, mit viel Sonne und am Nachmittag meist 16 bis 19 Grad in der Region Osnabrück und dem Weser-Ems-Gebiet. Am Montag zeigt sich das Wetter ebenfalls oft freundlich, allerdings deutlich frischer. Dazu lebt der Wind zeitweise etwas auf. Zur Wochenmitte setzt sich das trockene und sonnige Wetter fort. So bleibt es auch im Sendegebiet insgesamt freundlich, aber auf kühlerem Niveau.
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6: Hallo liebe Autofahrer, Vorsicht auf der A1 zwischen Vechta und Dinklage in beiden Richtungen. Dort befinden sich Rehe auf der Fahrbahn. Auf der A31 zwischen Ochtrup Nord und Schüttorf Ost, in beiden Richtungen halten sich Personen auf dem Standstreifen auf. Auf der A2 Hannover Richtung Dortmund liegt zwischen Bad Nenndorf und Launau ein totes Tier auf allen Fahrstreifen. Es wird geblitzt. In Nordhorn auf der Lingener Straße. Radio Osnabrück wünscht euch eine gute und sichere Fahrt.
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1: Hallo liebe Autofahrer, auf der A2 Richtung Dortmund, zwischen Bad Nenndorf und Lauenau, Vorsicht, ein totes Tier liegt auf allen Fahrstreifen. Außerdem wird geblitzt, in Nordhorn auf der Lingener Straße, ein weiterer in Lorup am Heideweg. Radio Osnabrück wünscht euch eine gute Fahrt.
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1: Ich bin Ursula Winkler. Nach dem vorläufigen Stopp für die von der Bundesregierung versprochene Entlastungsprämie hat Bundeskanzler Merz Beratungen der Koalition über andere Lösungen angekündigt. Wir werden darüber diskutieren, was wir noch tun können, sagte er.
2: Es war eine Schlappe für die Bundesregierung. Ihr Plan, dass Beschäftigte vom Arbeitgeber bis zu 1.000 Euro steuerfrei bekommen können, ist erst einmal vom Tisch. Der Bundesrat stimmte dem Gesetzentwurf nicht zu, wegen der befürchteten Einnahmeausfälle. Ob die Regierung nun den Vermittlungsausschuss anruft, um dort nach einem Kompromiss zu suchen, ist noch offen. Das Thema Entlastungen dürfte auf jeden Fall zentral sein beim Koalitionsausschuss am kommenden Dienstag. Thomas Brock, Berlin.
1: Kreml-Chef Putin ist bereit zu direkten Gesprächen mit dem ukrainischen Präsidenten Selenskyj, aber nur in der russischen Hauptstadt. Wer sich mit ihm treffen wolle, müsse nach Moskau kommen, sagte Putin. Selenskyj schließt bisher eine Reise nach Moskau aus. Putin betonte, dass eine friedliche Lösung des Konflikts Sache der Ukraine und Russland sei. Aber wenn jemand helfen wolle, seien sie dafür dankbar. Obwohl sich die USA bisher um Vermittlung bemüht hatten, könne er sich von europäischer Seite Ex-Bundeskanzler Schröder als Vermittler vorstellen. Das vom Hantavirus-Ausbruch betroffene Kreuzfahrtschiff Hondius soll am Morgen Teneriffa erreichen und vor einem Hafen anlegen. Die Ausschiffung der Menschen soll dann bei Tageslicht beginnen. Der Chef der Weltgesundheitsorganisation WHO, Ghebreyesus, hat sich persönlich an die Menschen auf Teneriffa gewandt und gesagt, das Risiko sei gering.
3: Es ist sehr ungewöhnlich, dass sich der WHO-Chef in einem Brief direkt an die Bewohner der Insel richtet. Er verstehe ihre Sorgen, aber die seien unbegründet. Der Transport der Passagiere zu den Flugzeugen sei bestens organisiert, ein Kontakt mit Bürgern oder auch nur Gegenständen auf der Insel gar nicht möglich. Außerdem sei es erfreulich, dass auf dem Kreuzfahrtschiff kein neuer Verdachtsfall aufgetreten sei. Grundsätzlich versicherte der WHO-Chef erneut, dass das Hunter-Virus nicht mit Covid vergleichbar sei. Aus Wien, Matthias Röder.
1: Zum Fußball. Im Abendspiel der Bundesliga hat der FC Bayern beim VfL Wolfsburg mit 1:0 gewonnen. Zuvor hatte sich RB Leipzig das Ticket für die Champions League geholt mit einem 2:1-Sieg gegen St. Pauli. Die weiteren Ergebnisse: Hoffenheim-Bremen 1:0, Augsburg-Gladbach 3:1 und Stuttgart-Leverkusen ebenfalls 3:1.
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4: Guten Abend. Die aktuellen Wetterwerte: Rieste 13 Grad, dazu Salzbergen ebenfalls 13 Grad. Heute am späten Abend ist das Wetter bei uns meist ruhig und teils noch freundlich, mit frischen 11 bis 15 Grad. In der Nacht ziehen stellenweise mehr Wolken auf, insgesamt bleibt es aber trocken und nur schwach windig. Der Radio Osnabrück 3-Tage-Trend für die Region Osnabrück und das Weser-Ems-Gebiet. Morgen startet freundlich und bringt später wieder viel Sonne, dazu gibt es angenehme 16 bis 20 Grad. Am Montag zeigt sich das Wetter weiter freundlich, die Luft ist aber deutlich kühler und besonders Richtung Teutoburger Wald sind am Nachmittag einzelne Schauer dabei. Zum Wochenstart bleibt es überwiegend freundlich, morgens frisch und tagsüber weiter eher kühl.
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5: Hallo liebe Autofahrer, die Polizei meldet derzeit keine Verkehrsbehinderungen in der Region. Geblitzt wird auf der Lingener Straße in Nordhorn, ein weiterer Blitzer am Heideweg in Lorup. Radio Osnabrück wünscht euch eine gute und sichere Fahrt.
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1: Hallo liebe Autofahrer, Vorsicht auf der B51 zwischen Abzweig nach Lehmden und Lehmbruch in beiden Richtungen. Dort befinden sich Personen auf der Fahrbahn. Derzeit liegen uns keine Blitzer oder Abstandsmeldungen vor. Gute Fahrt wünscht euch Radio Osnabrück.
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1: Ich bin Ursula Winkler. Nach dem vorläufigen Aus für die versprochene Entlastungsprämie hält Finanzminister Klingbeil an Hilfen für Beschäftigte fest. Seine Hand bleibe ausgestreckt, sagte er. Die Bundesregierung will bei ihrem nächsten Spitzentreffen am Dienstag über Lösungen beraten.
2: Man dürfe sich jetzt nicht im Klein-Klein zerlegen, sondern müsse den Bürgerinnen und Bürgern schnell ein Signal senden, mahnt Finanzminister Klingbeil. Nach dem Nein der Länder zur steuerfreien Prämie könnten beim Treffen am Dienstag Entlastungen über eine Reform der Einkommensteuer angeschoben werden. Davon sollen dann vor allem Menschen mit kleinen und mittleren Einkommen profitieren. Aber auch da ist fraglich, ob die Länder am Ende mitziehen. Denn sie lehnen die Entlastungsprämie für Beschäftigte vor allem wegen möglicher Steuerausfälle ab. Katrin Müller, Nachrichtenredaktion.
1: Im kommenden Jahr könnte es deutlich weniger Behandlungen in den Arztpraxen geben, wegen der geplanten Einsparungen im Gesundheitswesen. Nach Angaben der kassenärztlichen Vereinigungen wären dadurch rund 46 Millionen Behandlungsfälle nicht finanziert.
3: Die Kassenärzte schlagen Alarm. Es drohen noch weniger Arzttermine, noch längere Wartezeiten und noch mehr Aufnahmestopps in Praxen. Denn das Gesetz sieht weniger Extrazahlungen an Ärzte vor. Aber die seien Unternehmer, sagt Kassenärztechef Gassen der Bild. Gibt es weniger Geld, müssten die Praxen ihre Angebote eben einschränken. Das Sparpaket soll dafür sorgen, dass die Beiträge der gesetzlichen Krankenkassen nicht weiter ansteigen. Das Gesetz muss noch durch den Bundestag und Bundesrat. Thomas Bremser, Nachrichtenredaktion.
1: Das vom Hunter-Virus-Ausbruch betroffene Kreuzfahrtschiff Hondius soll heute die Kanareninsel Teneriffa erreichen und vor einem Hafen anlegen. Die Ausschiffung der Menschen soll dann bei Tageslicht beginnen. Die Heimreise der deutschen und anderen europäischen Passagiere ist laut spanischen Behörden gesichert. Sie werden in versiegelten Fahrzeugen über einen abgesperrten Korridor transportiert und direkt in ihre Herkunftsländer zurückgeführt. 3 Menschen waren an Bord gestorben. Zum Fußball. Im Abendspiel der Bundesliga hat der FC Bayern beim VfL Wolfsburg mit 1:0 gewonnen. Zuvor hatte sich RB Leipzig das Ticket für die Champions League geholt mit einem 2:1-Sieg gegen St. Pauli. Die weiteren Ergebnisse: Hoffenheim-Bremen 1:0, Augsburg-Gladbach 3:1 und Stuttgart-Leverkusen ebenfalls 3:1.
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5: Guten Abend. Momentan haben wir in Glandorf 12 Grad, dazu Steinfeld ebenfalls 12 Grad. Heute am späten Abend ist es meist ruhig, oft klar oder locker bewölkt und frisch bei etwa 10 bis 13 Grad. In der Nacht bleibt es überwiegend trocken, örtlich kühlt es etwas stärker aus. Der Radio Osnabrück 3-Tage-Trend für die Region Osnabrück und das Weser-Ems-Gebiet. Morgen gibt es viel Sonne, nur zeitweise ein paar Wolken und am Nachmittag angenehme 16 bis 19 Grad. Am Montag zeigt sich ein freundlicher Mix aus Sonne und Wolken. Insgesamt ist es aber deutlich kühler. Besonders Richtung Teutoburger Wald sind einzelne Schauer möglich. Am Dienstag bleibt es freundlich, aber eher frisch.
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6: Hallo liebe Autofahrer, uns liegen im Moment keine Staus und Behinderungen vor.
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1: Hallo, liebe Autofahrer. Alles frei auf den Straßen, keine Staus oder Verkehrsbehinderungen. Geblitzt wird auf der B213 bei Kloppenburg sowie am Schleper in Haselünne. Radio Osnabrück wünscht euch eine gute Fahrt.
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1: Ich bin Ursula Winkler. Nach dem vorläufigen Stopp für die von der Bundesregierung versprochene Entlastungsprämie hat Bundeskanzler Merz Beratungen der Koalition über andere Lösungen angekündigt. Er sagte, man werde in der Koalition diskutieren, was noch getan werden könne. Vorgesehen war, dass Arbeitgeber ihren Beschäftigten freiwillig bis zu 1.000 Euro steuerfrei als Entlastung zahlen können. Im Bundesrat hatte die Prämie aber die nötige Mehrheit verfehlt. Mit einer Militärparade in Moskau hat Russland wie immer am 9. Mai den Sieg über Nazi-Deutschland gefeiert. Präsident Putin zeigte sich bei seiner Rede überzeugt, den Angriffskrieg gegen die Ukraine zu gewinnen.
2: Der Kreml hier in Moskau reagierte erleichtert, dass die Militärparade ohne die befürchteten Drohnenangriffe aus der Ukraine über die Bühne ging. Aus Angst vor Störungen verzichtete Kreml-Chef Putin diesmal auf die sonst übliche Waffenschau mit Panzern und Raketen. Sehr gelegen kam Putin und den tausenden Soldaten heute auch eine von US-Präsident Trump vermittelte Waffenruhe. Die hielt zwar zumindest hier in Moskau, an anderen Stellen aber warfen sich die Kriegsparteien wie bei Waffenruhen in der Vergangenheit erneut massenhafte Verstöße vor. Aus Moskau, Ulf Mauder.
1: Altersvorsorge per Aktie bleibt für viele Menschen in Deutschland ein Tabu, trotz neuer staatlicher Förderung. Fast jeder zweite Erwerbstätige hält es für unwahrscheinlich, ein gefördertes Altersvorsorgedepot zu eröffnen. Das ergab eine YouGov-Umfrage für die Postbank.
3: Die Deutschen gelten beim Geldanlegen als vorsichtig. Aktien und Fonds sind vielen zu unsicher, obwohl dabei langfristig oft mehr rumkommt als beim klassischen Sparkonto. Ab Januar soll es neue Möglichkeiten geben, privat und staatlich gefördert über ein Altersvorsorgedepot für den Ruhestand vorzusorgen. Kinder und Jugendliche können mit der Frühstartrente den ersten Grundstein legen. Laut Umfrage würde rund ein Drittel der Berufstätigen dann aber eine sichere Anlage mit garantiertem Auszahlungsbetrag wählen, statt der Risikovariante ohne Garantien. Katrin Müller, Nachrichtenredaktion.
1: Zum Fußball. Im Abendspiel der Bundesliga hat der FC Bayern beim VfL Wolfsburg mit 1:0 gewonnen. Zuvor hatte sich RB Leipzig das Ticket für die Champions League geholt mit einem 2:1-Sieg gegen St. Pauli. Die weiteren Ergebnisse: Hoffenheim-Bremen 1:0, Augsburg-Gladbach 3:1 und Stuttgart-Leverkusen ebenfalls 3:1.
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4: Im Moment in Bissendorf 12 Grad, dazu Hüde ebenfalls 12 Grad. Zum Start in diese Nacht ist es meist klar oder locker bewölkt. Dazu bleibt es mild mit Tiefstwerten zwischen 7 und 10 Grad. Heute zeigt sich nach einem ruhigen Morgen verbreitet freundliches Wetter. Am Nachmittag gibt es oft Sonne und die Temperaturen steigen auf 16 bis 19 Grad. Nur im Bereich Adland-Bersenbrück ist kurz auch mal ein Schauer möglich. Der Radio Osnabrück 3-Tage-Trend. Morgen bleibt es insgesamt freundlich, zeitweise mit Sonne, aber etwas kühler und vor allem tagsüber stellenweise mit einzelnen Schauern in der Region Osnabrück und dem Weser-Ems-Gebiet. Am Dienstag ist der Start frisch, in ungünstigen Lagen kann es kurz recht kühl werden, danach wird es wieder sonniger. Zur Wochenmitte bleibt es bei uns überwiegend freundlich und trocken.
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5: Geblitzt wird in Bünde auf der Hansastraße und in Kloppenburg auf der B213. Gute Fahrt wünscht euch Radio Osnabrück.
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1: Hallo, liebe Autofahrer. Alles frei auf den Straßen, keine Staus oder Verkehrsbehinderungen. Geblitzt wird in Kloppenburg auf der B213 sowie in Bünde auf der Hansastraße. Radio Osnabrück wünscht euch eine gute Fahrt.
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1: Ich bin Ursula Winkler. Wie geht es weiter nach dem vorläufigen Aus für die umstrittene 1.000 Euro Entlastungsprämie? Die Bundesregierung sucht nun nach Alternativen, um die Menschen in Deutschland bei den steigenden Energiepreisen zu unterstützen.
2: Wegen schlechter Umfragewerte und internen Streits steht Schwarz-Rot bereits unter Druck. CSU-Chef Markus Söder warnt die Koalition in der Welt am Sonntag nun vor einem Scheitern. Möglicherweise könnte eine Lösung aber komplett anders aussehen als mit der Prämie geplant. Bundeskanzler Friedrich Merz kündigte zumindest Gespräche über neue Wege an, um die gestiegenen Belastungen durch die Energiepreise abzufedern. Am Dienstag soll im Koalitionsvertrag